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1: Und wenn dann eben der amerikanische Präsident vorm Bundeskanzler der versammelten Mädchenjournalie erklärt, dass es durchaus Mittel gibt, Nord Stream 2 zu beenden. Selbst auf Nachfrage, wie denn die Amerikaner das bewerkstelligen wollen, weil sie haben ja gar keine Hoheit darüber. Es ist weder ihre Pipeline, noch ist es in ihren Gewässern, wie um alles in der Welt. Wie hat er denn das jetzt gemeint, was er gesagt hat? Da gibt's nur, glauben Sie mir, wir haben da schon unsere Mittel. Und der deutsche Bundeskanzler steht daneben und grinst das einfach nur ab. Der hat keine Nachfrage. So, wie meinen Sie denn das jetzt hier? Wie Sie haben Mittel, unsere Infrastruktur zu zerstören? Ja. Da gab es ja gar keine Nachfrage. Und das sagt eigentlich alles. Ja.
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1: Sehnen sich nach einer Heimat oder nach einer heilen Welt, gerade in dieser verletzten Zeit, in der wir jetzt sind, sehnen sich die Menschen danach, einfach nach Normalität, nach Geborgenheit, ich würde sagen, einer heilen Welt, das trifft schon sehr gut. Und nach einer Beständigkeit, also nicht nach etwas, was morgen wieder zu Ende ist.
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1: Und dem liegt die Vorstellung zugrunde. Gibt es schöne Texte von Frédéric Bastiat, der sagt, wir organisieren den Staat so, dass er uns alle, die wir hier zusammen sind, vor uns selber schützt und gegen die da draußen. Aber dann sind wir sicher und dann ist nicht der Schwächste das letzte Glied der Kette, der immer wieder verprügelt wird.
2: Sondern dann regiert das Recht. Ja, das ist ja auch
1: in dem Moment
2: im
1: kommt
2: Grunde
1: the rule of law, genau, aus dem englischen Bereich. Mhm. Und das ist das, was wir den Rechtsstaat nennen in kontinentaleuropäischer Vorstellung. Dass man sozusagen ein Buch aufschlagen kann und sagen kann, das ist mein Kreis, das ist dein Kreis. Und wenn das nicht funktioniert, kann ich ein Gericht anrufen und das Gericht findet das Recht, spricht das Recht und setzt es dann schlimmstenfalls auch durch, wenn das nicht freiwillig befolgt wird.
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0: 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In Schottland hat ein Gericht eine wegweisende Entscheidung getroffen. Es ist grundsätzlich rechtswidrig, biologische Männer, die sich als transgeschlechtlich identifizieren, in Frauengefängnissen unterzubringen. Die Entscheidung folgt auf einen Skandal um den verurteilten Vergewaltiger Isla Bryson, früher bekannt als Adam Graham. Trotz seiner Verurteilung wegen der Vergewaltigung zweier Frauen im Jahr 2023 war Bryson zunächst in das Frauengefängnis Cornton Vale verlegt worden. Kreml-Chef Wladimir Putin hat der NATO vorgeworfen, einen Krieg gegen Russland vorzubereiten. Bislang hätten sich die Staaten des westlichen Bündnisses darauf beschränkt, die Ukraine zu unterstützen. Nun werde im Westen offen davon gesprochen, dass sie sich auf einen Krieg gegen uns vorbereiten und ihre Militär- und Offensivhaushalte aufstocken, sagte der russische Präsident. Nach Aussage Putins setzt sich Moskau für ein multipolares System der internationalen Beziehungen ein, das die militärische Sicherheit jedes Staates gewährleistet. Gleichzeitig sind wir bereit, auf alle äußeren und inneren Bedrohungen operativ und angemessen zu reagieren, warnte er. Die finanzielle Situation der Städte, Landkreise und Gemeinden in Deutschland wird immer dramatischer. Nun wenden sich die Kommunen mit drastischen Worten an die Öffentlichkeit und fordern deutliche, sofortige Hilfe vom Bund. Die Schulden explodieren und vor Ort droht der Kollaps der öffentlichen Daseinsvorsorge. Die Zahlen sind alarmierend. Wir sind im ungebremsten Fall, warnt Kai Ruge, Hauptgeschäftsführer des Deutschen Landkreistages. Die Investitionen brechen ein. Hinzu kommen Energiekrise, Inflation, schwache Konjunktur und immer neue Aufgaben, die Bund und Länder den Kommunen aufbürden, ohne ausreichend Geld mitzuliefern. Selbst wirtschaftsstarke Regionen wie Bayern und Baden-Württemberg sind massiv betroffen. Berlins Unterwelt ist bewaffnet bis an die Zähne und die Polizei kommt bei der Verfolgung der Täter kaum hinterher. Von Jahresbeginn bis Ende Mai kamen in Berlin 558 Mal Schusswaffen zum Einsatz. Das Waffenarsenal, das die Berliner Polizei in den ersten 5 Monaten dieses Jahres entdeckte, wirkt verstörend. Das sind 233 scharfe Schusswaffen. Dabei ist alles, von Kriegswaffen über Pistolen und Revolver bis zu Maschinenpistolen und Sturmgewehre. 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
1: Der Bürger, der nicht mehr weiß, ob er etwas darf, der unterlässt es lieber, weil er glaubt, also sicher ist sicher, dann verfolgt man mich auch nicht. Ich selbst halte das für einen gravierenden Verstoß für die Volkssouveränität. In unserem Staat, so wie er konstruiert worden ist, gilt der Satz, alles, was nicht ausdrücklich verboten ist, ist erlaubt. Ich hatte nun genügend Gelegenheiten bei meinen dienstlichen Exkursionen in die DDR und spätere Ex-DDR hinein, dort das Gegenteil kennenzulernen. Die Leute haben gesagt, alles, was nicht ausdrücklich erlaubt ist, wird wohl verboten sein. Also jetzt hier in meiner Umgebung, die Hiesigen sagen, genau das kommt jetzt wieder zurück. Was du uns früher erzählt hast, dass alles erlaubt ist, das stimmt gar nicht, das war mal. Und ich fürchte, sie haben recht.
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1: Und was wir dann gemacht haben in der Praxis, oder was ich gemacht habe mit der Mutter, ist einfach erstmal wieder zu schauen, wo ist denn eigentlich das Potenzial von deinem Kind? Wo ist dann das Besondere in deinem Kind? Weil gerade diese Kinder, die es schaffen, sich gegen dieses System aufzulehnen, sind ja die ganz besonderen Kinder. Und schon lange vor Corona war das eines der ersten Sachen, die ich zu den Eltern gesagt habe. Wir brauchen unbedingt Kinder, die Nein sagen. Jedes Kind, was in der Lage ist, sich diesem System, diesem Schulsystem zu widersetzen, ist wichtig, weil es steht eben für viele andere Kinder, die sich eben nicht mehr trauen, Nein zu sagen, die sich angepasst haben und die eben still sind und die sich eben nicht mehr wehren.
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1: Also du wurdest da praktisch für deine Meinungsäußerungen bestraft, vom politisch-medialen Komplex, in dem Fall dann durch das ZDF. Und da hat man wahrscheinlich gedacht, es funktioniert, jemanden damit so weit einzuschüchtern, dass er sich dann nicht mehr traut. Aber dann kommt halt zwei Tage später die Antwort darauf. Und ich glaube, man hat bei dieser gesamten Sache selber unterschätzt, dass die Leute wahrscheinlich schon ein bisschen die Nase voll haben mittlerweile. Ja, und dann ging es mit so plumpen Methoden einher, Schlagwort geschwängert, ohne irgendeine inhaltliche Ebene, noch nicht mal der Versuch, die zu kratzen. Ich lasse mich gerne inhaltlich angreifen, ja, also gerne, aber es wird halt nicht versucht. Also nicht noch nicht mal vom Böhmermann an dieser Stelle. Man hat so lange recherchiert, geht so tief ins Privatleben. Man hätte ein paar mehr Videos schauen können und mehr inhaltlich vorgehen können. Das hätte propagandistisch, glaube ich, einen besseren Effekt für die gezeitigt. Jetzt war es einfach nur plump.
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0: 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Die Deutsche Bahn hat in der Nacht zu Mittwoch für rund 2 Stunden bundesweit ihren kompletten Verkehr eingestellt. Grund war laut Unternehmen eine Störung des digitalen Bahnfunks GSMR. Betroffen von den Ausfällen war neben dem Regional- und Fernverkehr der Bahn auch die Berliner S-Bahn. Auf der Webseite des Unternehmens wurde auf eine netzweite Störung im Kommunikationssystem hingewiesen. Der Verkehr auf dem gesamten S-Bahn-Netz wurde eingestellt. Auch Privatbahnen waren von der Störung betroffen. Gegen 1 Uhr wurde bekannt, dass die Ursache der Störung behoben sei und der Zugverkehr bald wieder anrolle. In Berlin, Marzahn, entsteht Deutschlands bislang größte Anlage, die CO2 direkt aus der Luft filtern soll. Das Berliner Startup Ukaneo will damit ab Juli jährlich rund 150 Tonnen Kohlendioxid entnehmen. Die Technik gilt als Ergänzung zur CO2-Vermeidung und soll für noch größere Anlagen erprobt werden. Kritiker fühlen sich an die Schildbürger erinnert. Sie bauten bekanntlich ein prächtiges Rathaus, aber vergaßen die Fenster. Da es deshalb drinnen dunkel war, versuchten sie Sonnenlicht in Säcken und Eimern einzufangen und hineinzutragen. Wenn das Geld knapp wird, schnallen Kleinunternehmer in Deutschland und anderen europäischen Ländern lieber den eigenen Gürtel enger, anstatt sich frisches Kapital von außen zu besorgen. Dahinter verbirgt sich ein starkes Unabhängigkeitsstreben. 77% der Befragten sagen, wie stolz sie darauf seien, ihr Unternehmen gänzlich ohne Hilfe von außen zu führen. Finanzexperten loben diese Einstellung, da Kredite nur eine Abhängigkeit von Banken schaffen. Allerdings scheint die Politik genau das für die Kleinunternehmer zu wollen, da diese von den bürokratischen und steuerlichen Regelungen immer mehr geknebelt werden. Die amerikanische FDA hat in internen Unterlagen erstmals anerkannt, dass die mRNA-Covid-19-Spritzen von Pfizer-BioNTech wahrscheinlich auch zum Tod von Kindern geführt haben. Die Dokumente, die der republikanische Senator Ron Johnson veröffentlicht hat, zeigen, dass die FDA bereits früh Sicherheitswarnsignale erkannte, die Öffentlichkeit jedoch nicht darüber informierte. Trotz interner Empfehlungen und mehrfacher Aufforderungen wurden keine entsprechenden Warnhinweise, zum Beispiel zu Myokarditis, in die Beipackzettel aufgenommen. Nach Expertenmeinung ist es nur die Spitze des Eisbergs. In Deutschland wird Aufklärung weiter von den Tätern aus Politik, Medien und Pharma verhindert, da die Politik zum Beispiel enormen Einfluss auf die weisungsgebundenen Staatsanwaltschaften hat. 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
1: Smartphone auf schwarz-weiß umstellen. Chris, hast du noch ein paar quick and dirty Tipps?
2: Ich würde es einfach gleich weglassen. Ich lasse es einfach zu Hause liegen und gehe raus in die Natur. Ich muss es nicht dabei haben. Habe ich meinem Neffen letztes Jahr gemacht. Der ist 16 gewesen zu dem Zeitpunkt und absoluter Computerspiel-Nerd und allem drum und dran. Und dem habe ich gesagt, das Smartphone lässt du zu Hause. Hat er sich dran gehalten. Ich habe meins dabei gehabt, hat einen Akku rausgenommen. Konnte man bei dem Modell, wenn man irgendwas dabei haben sollte, wenn was passiert wäre, ist Gott sei Dank nicht. Aber wir waren 3 Tage draußen mit richtig Zelt, Schlafsack, Händen und Rucksack, wild biwaken und so weiter und so fort. Es war hat mir so einen Spaß gemacht.
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1: Saskia Esken bezeichnet eine demokratische Partei als Nazi-Partei. Mhm. Im österreichischen Fernsehen, öffentlich-rechtlichen, ORF. Und selbst der Moderator, der nicht dem rechten Spektrum angehört oder dem bürgerlich-konservativen Spektrum angehört, Armin Wolf, sagt: Frau Esken, meinen Sie das ernst? Das kann doch nicht ernst sein. Mhm. Konfrontiert sie zweimal damit, weil selbst für Armin Wolf ist das eine relativierende Aussage, und zwar relativierend für die Verbrechen des Nationalsozialismus. Damit spuckt sie den Opfern ein zweites Mal in den Grab. Ich sage bei der Rede, die spuckt den Opfern ein zweites Mal ins Grab.
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1: 2020 bis 2024 hat sich das Vermögen der fünf reichsten Männer sind es in dem Fall auf dem Planeten, hat sich verdoppelt. Die haben jede Stunde in diesen 4 Jahren, jede Stunde 14 Millionen dazu gewonnen, während gleichzeitig 5 Milliarden Menschen auf dem Globus einfach ärmer geworden sind. Das heißt, es sind Zustände, die kann man eigentlich nur noch deckeln durch Propaganda, die kann man deckeln durch Scheindiskussionen, durch Ableckungsmanöver, durch immer mehr Ängste, die man schürt. Momentan einfach ganz groß diese Angst.
2: Und Staatsbrutalität.
1: Eher von einer Eskalation des Ukraine-Krieges. Genau. Aber die Frage ist schon, und das ist, denke ich, auch was, wo man genauer hinschauen müsste, sind die Ängste vor diesen Aufständen, sind die Ängste davor, dass die Schere inzwischen schon so weit auseinandergegangen ist, dass Bürgerkriege droht, werden diese Ängste an uns als Bevölkerung eigentlich runtergereicht?

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1: Also dort hat er im Grunde was, der hatte sowas gesagt wie, ich werde sterben um der Gerechtigkeit, ja, ja, irgendwie, ne, so. Also er hat im Grunde ein Attentat angekündigt.
2: Auch zum wiederholten Male. Er hatte es ja schon der Ärztekammer angekündigt. Ja.
1: Natürlich, da hat er gesagt, er macht sowas wie in Boston, also so ein Attentat wie in Boston.
2: Marathon, ja.
1: Ich meine, sie wussten alle Bescheid. Das Bundesamt für Migration und Flüchtlinge wusste Bescheid. Denen wurde auch gesagt, der Typ ist gefährlich. Was haben sie gemacht? Nichts. Der Verfassungsschutz von Sachsen-Anhalt wusste Bescheid. Dann gab es mehrfach Warnungen der saudischen Botschaft, ja, dass dieser Mann durchgeknallt und gefährlich ist. Jetzt mal diese, sagen wir mal, Mainstream-Betrachtung, ja, das hätten alle wissen können. Und die Frage ist halt, und die Frage stellt sich halt auch Matthias Priebe, warum wussten sie es nicht? Ist das pure Blödheit oder ist es etwas anderes? Das wage ich jetzt nicht zu beurteilen, aber Elon Musk verantwortlich zu machen, das ist schon verrückt. Und ich meine, die Leute, die das glauben, nicht merken, wie hier gelogen und betrogen wird, also die sind wirklich komplett los.
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0: 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Die Deutsche Bahn hat in der Nacht zu Mittwoch für rund 2 Stunden bundesweit ihren kompletten Verkehr eingestellt. Grund war laut Unternehmen eine Störung des digitalen Bahnfunks GSMR. Betroffen von den Ausfällen war neben dem Regional- und Fernverkehr der Bahn auch die Berliner S-Bahn. Auf der Webseite des Unternehmens wurde auf eine netzweite Störung im Kommunikationssystem hingewiesen. Der Verkehr auf dem gesamten S-Bahn-Netz wurde eingestellt. Auch Privatbahnen waren von der Störung betroffen. Gegen 1 Uhr wurde bekannt, dass die Ursache der Störung behoben sei und der Zugverkehr bald wieder anrolle. In Berlin, Marzahn, entsteht Deutschlands bislang größte Anlage, die CO2 direkt aus der Luft filtern soll. Das Berliner Startup Ukaneo will damit ab Juli jährlich rund 150 Tonnen Kohlendioxid entnehmen. Die Technik gilt als Ergänzung zur CO2-Vermeidung und soll für noch größere Anlagen erprobt werden. Kritiker fühlen sich an die Schildbürger erinnert. Sie bauten bekanntlich ein prächtiges Rathaus, aber vergaßen die Fenster. Da es deshalb drinnen dunkel war, versuchten sie Sonnenlicht in Säcken und Eimern einzufangen und hineinzutragen. Wenn das Geld knapp wird, schnallen Kleinunternehmer in Deutschland und anderen europäischen Ländern lieber den eigenen Gürtel enger, anstatt sich frisches Kapital von außen zu besorgen. Dahinter verbirgt sich ein starkes Unabhängigkeitsstreben. 77% der Befragten sagen, wie stolz sie darauf seien, ihr Unternehmen gänzlich ohne Hilfe von außen zu führen. Finanzexperten loben diese Einstellung, da Kredite nur eine Abhängigkeit von Banken schaffen. Allerdings scheint die Politik genau das für die Kleinunternehmer zu wollen, da diese von den bürokratischen und steuerlichen Regelungen immer mehr geknebelt werden. Kreml-Chef Wladimir Putin hat der NATO vorgeworfen, einen Krieg gegen Russland vorzubereiten. Bislang hätten sich die Staaten des westlichen Bündnisses darauf beschränkt, die Ukraine zu unterstützen. Nun werde im Westen offen davon gesprochen, dass sie sich auf einen Krieg gegen uns vorbereiten und ihre Militär- und Offensivhaushalte aufstocken, sagte der russische Präsident. Nach Aussage Putins setzt sich Moskau für ein multipolares System der internationalen Beziehungen ein, das die militärische Sicherheit jedes Staates gewährleistet. Gleichzeitig sind wir bereit, auf alle äußeren und inneren Bedrohungen operativ und angemessen zu reagieren, warnte er. 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
1: Und wer mal in Asien war, stellt fest, du, die können nicht nur lesen und schreiben, das sind große Städte, die werden mit ihren Projekten auch tatsächlich fertig, die Flughäfen, so, die sind nicht mehr Hinterwäldler. So, aber das Bild, was wir von ihnen haben, ja, die sollen unsere Sachen zusammenbauen, das stimmt eben nur noch in unseren Köpfen, aber es hat mit der Realität nichts mehr zu tun. Und deswegen die BRICS-Staaten, die kriegst du nicht mehr klein, das kannst du vergessen, das wird immer so zwei vor, eins zurück, zwei vor, eins zurück, und wir müssen uns daran gewöhnen, dass der Zug hier abgefahren ist. Die Musik spielt inzwischen in Asien, aber als amerikanischer Präsident kannst du das natürlich deinen Wählern nicht verkaufen. Deswegen, wenn man sagt, America great again, muss man sagen, ja, aber nur in Amerika. Weil Amerika, also die USA, spielen letztendlich keine große Rolle mehr. Das kannst du vergessen.

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1: Talking about Absurditäten, ne? Also ich wurde das erste Mal in meinem Leben Nazi genannt in den letzten 3 Jahren. So, und ich weiß noch, es gab eine Situation, da waren wir dann bei einer maßnahmenkritischen Demonstration und ich stand da mit meinen ganzen Migras, das heißt, wir waren irgendwie Südamerikaner, Chinesen, Schwarzafrikaner, wir standen hier, waren ungeimpft und uns gegenüber standen ein paar, ich sag's mal wieder, wohlstandsverwahrloste Kartoffeln von der Antifa und die schreien uns an, Nazis raus. Und da habe ich verstanden, okay, irgendwas funktioniert hier überhaupt nicht mehr so, wie es vorher funktioniert hat. So. Und ich werde jetzt rechts geframed. Und das ist, kann man ja auch benutzen, um zu sagen, Leute, vielleicht sollten wir anfangen umzudenken.
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1: Ich halte das für das Problem, weil viele Leute glauben, Aufarbeitung heißt Reparatur. Wir kriegen, also wenn wir jetzt ein paar Richter dran kriegen oder ein paar Chefredakteure oder Leitkommentarhammel oder sowas, dann kriegen wir die Medien wieder in den Griff oder das Rechtssystem oder die Wissenschaft, wenn wir ein paar von diesen Tröten da entlassen. Und das ist nicht der Fall.

0: 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Kreml-Chef Wladimir Putin hat der NATO vorgeworfen, einen Krieg gegen Russland vorzubereiten. Bislang hätten sich die Staaten des westlichen Bündnisses darauf beschränkt, die Ukraine zu unterstützen. Nun werde im Westen offen davon gesprochen, dass sie sich auf einen Krieg gegen uns vorbereiten und ihre Militär- und Offensivhaushalte aufstocken, sagte der russische Präsident. Nach Aussage Putins setzt sich Moskau für ein multipolares System der internationalen Beziehungen ein, das die militärische Sicherheit jedes Staates gewährleistet. Gleichzeitig sind wir bereit, auf alle äußeren und inneren Bedrohungen operativ und angemessen zu reagieren, warnte er. Die Ukraine und Großbritannien machen unmissverständlich klar, dass sie den Krieg nach Russland tragen wollen. Großbritannien hat offenbar gerade Raketen mit einer Reichweite von 300 Meilen getestet, die an die ukrainische Armee geliefert werden sollen. Die britische Rakete kann einen 500 Pfund Sprengkopf bis nach Moskau tragen. Die britische Verteidigungsministerin Louise Sandher-Jones erklärte, die neuen Raketen sollen die Storm Shadow Marschflugkörper ergänzen, die London bereits an die Ukraine liefert. Großbritannien steht Schulter an Schulter mit der Ukraine und wir werden weiterhin die Unterstützung leisten, die sie zur Verteidigung gegen die russische Aggression braucht, sagte sie. In Berlin, Marzahn, entsteht Deutschlands bislang größte Anlage, die CO2 direkt aus der Luft filtern soll. Das Berliner Startup Ukaneo will damit ab Juli jährlich rund 150 Tonnen Kohlendioxid entnehmen. Die Technik gilt als Ergänzung zur CO2-Vermeidung und soll für noch größere Anlagen erprobt werden. Kritiker fühlen sich an die Schildbürger erinnert. Sie bauten bekanntlich ein prächtiges Rathaus, aber vergaßen die Fenster. Da es deshalb drinnen dunkel war, versuchten sie Sonnenlicht in Säcken und Eimern einzufangen und hineinzutragen. Die Deutsche Bahn hat in der Nacht zu Mittwoch für rund 2 Stunden bundesweit ihren kompletten Verkehr eingestellt. Grund war laut Unternehmen eine Störung des digitalen Bahnfunks GSMR. Betroffen von den Ausfällen war neben dem Regional- und Fernverkehr der Bahn auch die Berliner S-Bahn. Auf der Webseite des Unternehmens wurde auf eine netzweite Störung im Kommunikationssystem hingewiesen. Der Verkehr auf dem gesamten S-Bahn-Netz wurde eingestellt. Auch Privatbahnen waren von der Störung betroffen. Gegen 1 Uhr wurde bekannt, dass die Ursache der Störung behoben sei und der Zugverkehr bald wieder anrolle. 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
1: Und was ich mir wünschen würde, ist, dass das, was die Bevölkerung im weitesten Sinne wünscht, indem sie breit informiert wird und nicht nur einseitig, dass das dann auch umgesetzt wird. Wie könnte man das machen? Ich habe so ganz verrückte, einfache Ideen. Ich bin dafür, dass Parteiprogramme bindend sind. Wenn jemand schreibt, kein Rüstungsexport in Kriegsgebiete und das dann macht, Betrug abwählen. Handschellen, tschüss, mach's gut. Nicht in 4 Jahren sich darüber ärgern. Nein.
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1: Dazu wollen wir anregen, unter anderem auch mit dem gesamten Projekt Fairtalk, aber eben auch gerade mit diesem Projekt hier After Dark neugierig zu bleiben. Einfach neugierig zu bleiben, weil nur aus der Neugier kann ja am Ende Weiterentwicklung und Evolution entstehen. Und alle, die sagen, du darfst nicht mehr neugierig sein, also die machen sich verdächtig einfach, weil die führen nichts Gutes im Schilde. Ja, das ist so. Und das muss jetzt so angenommen werden. Da steige ich dann aus und sage, nee, sorry, also so kann die Menschheit sich nicht weiterentwickeln. Im Gegenteil, da geht's, glaube ich, in die komplett falsche Richtung.
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1: Wie viel Nachrichten braucht der Mensch nach dieser Runde? Was denkst du?
2: Bin ich zu einer Antwort gekommen? Vermutlich erstmal sehr viel weniger, als wir konsumieren, würde ich sagen. Und wenn, dann sollten sie qualitativ hochwertiger sein. Und vielleicht sollten wir alle wieder mehr lesen. Meinetwegen auch einfach Literatur. Weil ich glaube, das ist tatsächlich das, was unserer Gesellschaft gerade abgeht. Und vielleicht probieren wir das durch sehr viel kurzlebige Nachrichten zu kompensieren. Und ich glaube, der Trend sollte eher wieder zum Buch gehen.
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0: 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Die finanzielle Situation der Städte, Landkreise und Gemeinden in Deutschland wird immer dramatischer. Nun wenden sich die Kommunen mit drastischen Worten an die Öffentlichkeit und fordern deutliche, sofortige Hilfe vom Bund. Die Schulden explodieren und vor Ort droht der Kollaps der öffentlichen Daseinsvorsorge. Die Zahlen sind alarmierend. Wir sind im ungebremsten Fall, warnt Kai Ruge, Hauptgeschäftsführer des Deutschen Landkreistages. Die Investitionen brechen ein. Hinzu kommen Energiekrise, Inflation, schwache Konjunktur und immer neue Aufgaben, die Bund und Länder den Kommunen aufbürden, ohne ausreichend Geld mitzuliefern. Selbst wirtschaftsstarke Regionen wie Bayern und Baden-Württemberg sind massiv betroffen. Die amerikanische FDA hat in internen Unterlagen erstmals anerkannt, dass die mRNA-Covid-19-Spritzen von Pfizer-BioNTech wahrscheinlich auch zum Tod von Kindern geführt haben. Die Dokumente, die der republikanische Senator Ron Johnson veröffentlicht hat, zeigen, dass die FDA bereits früh Sicherheitswarnsignale erkannte, die Öffentlichkeit jedoch nicht darüber informierte. Trotz interner Empfehlungen und mehrfacher Aufforderungen wurden keine entsprechenden Warnhinweise, zum Beispiel zu Myokarditis, in die Beipackzettel aufgenommen. Nach Expertenmeinung ist es nur die Spitze des Eisbergs. In Deutschland wird Aufklärung weiter von den Tätern aus Politik, Medien und Pharma verhindert, da die Politik zum Beispiel enormen Einfluss auf die weisungsgebundenen Staatsanwaltschaften hat. Die sogenannte Hitzewelle treibt in Deutschland die Strompreise steil nach oben. Während die Strompreise für Stromkunden bei dynamischen Tarifen am Montag bis auf 56 Cent je Kilowattstunde nach oben getrieben wurden, ging es am Dienstag mit den Strompreisen noch viel steiler nach oben. 93 Cent war der Spitzenwert. Schuld ist die große Abhängigkeit der Strompreise von den stark schwankenden Erzeugungsmengen bei Solarstrom und Windstrom. Hinter dem steilen Anstieg der Verbraucherpreise für Strom steckt ein ebenso steiler Anstieg der Börsenstrompreise. In Schottland hat ein Gericht eine wegweisende Entscheidung getroffen. Es ist grundsätzlich rechtswidrig, biologische Männer, die sich als transgeschlechtlich identifizieren, in Frauengefängnissen unterzubringen. Die Entscheidung folgt auf einen Skandal um den verurteilten Vergewaltiger Isla Bryson, früher bekannt als Adam Graham. Trotz seiner Verurteilung wegen der Vergewaltigung zweier Frauen im Jahr 2023 war Bryson zunächst in das Frauengefängnis Cornton Vale verlegt worden. 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
1: Aber ihr habt ja vorhin auch über die Zensur gesprochen und wie Musk in Europa angegriffen wird. Also besser gesagt X, ja, die Europäer wollen ja unbedingt X regulieren. Und jetzt hat der künftige Vizepräsident Vance, ja, also der USA, der hat jetzt das ganz große Besteck ausgepackt. Der hat nämlich wirklich gesagt, die Vereinigten Staaten könnten ihre Unterstützung für die NATO einstellen, falls Europa versuchen sollte, Elon Musks X zu regulieren.
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1: Und hier sprechen wir nicht nur über die Konsumerinflation oder die Konsumenteninflation, sondern über die Produzenteninflation. Das heißt, diese Rohstoffe, die von außerhalb, meist aus den USA oder anderen Ländern, die eben in US-Dollar gepreist sind, nach Dollar-Input, nach Europa und nach Deutschland importiert werden, weil sie hier verarbeitet werden, um dann weiter exportiert zu werden. So wurde Deutschland Exportweltmeister, aber es bedeutet eben, dass die Rohstoffe von außen sehr teuer eingekauft werden mussten. Und das heißt, wir haben hier Producer Price Index, also Produzentenpreise gesehen, die plus 30% waren, was ja der gefühlten Inflation näher kommt als die 2%, die immer wieder als Ziel genannt werden und bei 2,6% ausgewiesen werden.

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1: Wenn die jetzt da konsequent wären, ne, dann würde ich darüber noch diskutieren wollen. Auch ist trotzdem knackt, weil jeder kann sagen, was er will. Aber und auch zu glauben, dass wenn Elon Musk das schreibt, dass Leute dann deswegen eine Partei wählen. Jemand, der eine Partei wählen will, weil er davon überzeugt ist, der wird sie mit oder ohne Empfehlung von Elon Musk oder so wählen. Also das ist totaler Quatsch. Jemand, der sich bestärkt fühlt, sagt ja, der denkt das auch. Aber jemand, der sie nicht mochte, tritt dann lieber von Ex zurück, als er sagt, ich wollte immer die SPD, aber jetzt sagt Elon Musk und jetzt mache ich das. So ist es ja nicht. Aber wenn man jetzt zum Beispiel sagt, man möchte keinerlei Einmischung, da müsste man sich mal die Frage stellen, ich stelle die jetzt mal, ob man selber da so konsequent ist, also ob man das auch bei anderen macht und ob man sich selbst politisch nicht in den Wahlkampf anderer Leute einmischt. Das ist ja gar nicht der Fall. Also wenn zum Beispiel in den Soros-Medien, da gibt es eine ganz starke Zusammenarbeit, oder Bill Gates macht eine ganz starke Zusammenarbeit, wenn der zum Beispiel sagen würde, die Grünen oder die SPD oder was auch immer, oder das macht ja Soros zum Beispiel, die Grünen sind die große Hoffnung, da schreitet keiner ein. Oder wenn man sich erinnert, dass unsere Politiker auch mal gern nach Kiew fahren und dann sich auf einen Platz stellen und da Politik tatsächlich machen.
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Die amerikanische FDA hat in internen Unterlagen erstmals anerkannt, dass die mRNA-Covid-19-Spritzen von Pfizer-BioNTech wahrscheinlich auch zum Tod von Kindern geführt haben. Die Dokumente, die der republikanische Senator Ron Johnson veröffentlicht hat, zeigen, dass die FDA bereits früh Sicherheitswarnsignale erkannte, die Öffentlichkeit jedoch nicht darüber informierte. Trotz interner Empfehlungen und mehrfacher Aufforderungen wurden keine entsprechenden Warnhinweise, zum Beispiel zu Myokarditis, in die Beipackzettel aufgenommen. Nach Expertenmeinung ist es nur die Spitze des Eisbergs. In Deutschland wird Aufklärung weiter von den Tätern aus Politik, Medien und Pharma verhindert, da die Politik zum Beispiel enormen Einfluss auf die weisungsgebundenen Staatsanwaltschaften hat. Die sogenannte Hitzewelle treibt in Deutschland

0: die Strompreise steil nach oben. Während die Strompreise für Stromkunden bei dynamischen Tarifen am Montag bis auf 56 Cent je Kilowattstunde nach oben getrieben wurden, ging es am Dienstag mit den Strompreisen noch viel steiler nach oben. 93 Cent war der Spitzenwert. Schuld ist die große Abhängigkeit der Strompreise von den stark schwankenden Erzeugungsmengen bei Solarstrom und Windstrom. Hinter dem steilen Anstieg der Verbraucherpreise für Strom steckt ein ebenso steiler Anstieg der Börsenstrompreise. In Berlin, Marzahn, entsteht Deutschlands bislang größte Anlage, die CO2 direkt aus der Luft filtern soll. Das Berliner Startup Ukaneo will damit ab Juli jährlich rund 150 Tonnen Kohlendioxid entnehmen. Die Technik gilt als Ergänzung zur CO2-Vermeidung und soll für noch größere Anlagen erprobt werden. Kritiker fühlen sich an die Schildbürger erinnert. Sie bauten bekanntlich ein prächtiges Rathaus, aber vergaßen die Fenster. Da es deshalb drinnen dunkel war, versuchten sie Sonnenlicht in Säcken und Eimern einzufangen und hineinzutragen. In Schottland hat ein Gericht eine wegweisende Entscheidung getroffen. Es ist grundsätzlich rechtswidrig, biologische Männer, die sich als transgeschlechtlich identifizieren, in Frauengefängnissen unterzubringen. Die Entscheidung folgt auf einen Skandal um den verurteilten Vergewaltiger Isla Bryson, früher bekannt als Adam Graham. Trotz seiner Verurteilung wegen der Vergewaltigung zweier Frauen im Jahr 2023 war Bryson zunächst in das Frauengefängnis Cornton Vale verlegt worden. 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
1: Der deutsche Michel sitzt jetzt auf seinem Sofa und steht vor der Situation, dass erstens sein Land wirtschaftlich an die Wand fährt. Und zwar komplett. Dass er zweitens morgen Russland zum Feind hat und 6000 Atomraketen. Und dass Baerbock gerade dafür sorgt, dass er mit den Chinesen morgen auch verfeindet ist. Ist es das, was er möchte in 5 Jahren? Ist das die Vorstellung, wie er in 5 Jahren leben möchte? Was glaubt er denn, wo er damit hinkommt? Auswandern oder was ist die Alternative?
2: Nach China vielleicht.
1: Ja, nach China, ja.
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1: Ich war weltweit viel unterwegs und ich muss immer noch sagen, Europa ist eigentlich der geilste Kontinent. Ja, also hast viele tolle Kreationen, Traditionen, Sprachen, Menschen, Freundschaften und so weiter. Küche natürlich auch, Italien und so weiter. Aber Fakt ist, warum sollte ich gehen, wenn ich mich dann automatisch schwäche? Ich möchte lieber versuchen, in dem Land, wo ich geboren bin, da habe ich auch eine gewisse Verbundenheit mit dem Alter, möchte ich gern was Positives bewirken und nicht irgendwie fliehen. Ich sehe das so ein bisschen als Fahnenflucht. Und ich glaube, die Möglichkeiten gibt's, weil hier sind tolle Leute. Und allein, dass jetzt hier heute Abend so viele Menschen sind, macht mich wieder unglaublich positiv. Und jeder möchte das Beste erreichen für sich und seine Kinder. Eine gute Zukunft, wo man ein lebenswertes Leben hat, wo man auch arbeiten kann, um was auf die Seite zu bringen. Und ich glaube tatsächlich daran, dass Deutschland in ein paar Jahren wieder nicht der kranke Mann Europas ist, sondern wieder so eine Lichtfigur, so ein Leuchtturm. Und die Möglichkeiten sind da, weil wir haben unglaublichen Mittelstand. Ja, wir haben die Krisenerfahrung tatsächlich. Wir haben Innovation und wir haben Menschen, die wirklich auch was schaffen wollen, auf gut Deutsch.
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1: Es ist einfach auch viel Gutes hier und sich das jetzt kaputt zu machen zu lassen von einem Dilettantismus, der hier seit einigen Jahren herrscht. Ich glaube, da muss man gegenarbeiten und mir macht wirklich Mut. Also ich glaube, euch geht es genauso. Ich habe noch nie so viele neue, nette, wertschätzende Menschen kennengelernt wie in den letzten 3,5 Jahren. Auch wenn ich jetzt, ich schiebe da mal dieses Leid der Insolvenz zur Seite, aber das ist eine unheimliche Befruchtung in meinem Leben gewesen. Also diese vielen Menschen, wir würden heute hier nicht sitzen, ich würde heute hier nicht sitzen, wenn das nicht gewesen wäre. Ich finde den Kreis hier total bereichernd.
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Die amerikanische FDA hat in internen Unterlagen erstmals anerkannt, dass die mRNA-Covid-19-Spritzen von Pfizer, BioNTech wahrscheinlich auch zum Tod von Kindern geführt haben. Die Dokumente, die der republikanische Senator Ron Johnson veröffentlicht hat, zeigen, dass die FDA bereits früh Sicherheitswarnsignale erkannte, die Öffentlichkeit jedoch nicht darüber informierte. Trotz interner Empfehlungen und mehrfacher Aufforderungen wurden keine entsprechenden Warnhinweise, zum Beispiel zu Myokarditis, in die Beipackzettel aufgenommen. Nach Expertenmeinung ist es nur die Spitze des Eisbergs. In Deutschland wird Aufklärung weiter von den Tätern aus Politik, Medien und Pharma verhindert, da die Politik zum Beispiel enormen Einfluss auf die weisungsgebundenen Staatsanwaltschaften hat. Die Ukraine und Großbritannien machen unmissverständlich klar, dass sie den Krieg nach Russland tragen wollen. Großbritannien hat offenbar gerade Raketen mit einer Reichweite von 300 Meilen getestet, die an die ukrainische Armee geliefert werden sollen. Die britische Rakete kann einen 500-Pfund-Sprengkopf bis nach Moskau tragen.

0: Die britische Verteidigungsministerin Louise Sandher-Jones erklärte, die neuen Raketen sollen die Storm Shadow Marschflugkörper ergänzen, die London bereits an die Ukraine liefert. Großbritannien steht Schulter an Schulter mit der Ukraine und wir werden weiterhin die Unterstützung leisten, die sie zur Verteidigung gegen die russische Aggression braucht, sagte sie. In Berlin, Marzahn, entsteht Deutschlands bislang größte Anlage, die CO2 direkt aus der Luft filtern soll. Das Berliner Startup Ukaneo will damit ab Juli jährlich rund 150 Tonnen Kohlendioxid entnehmen. Die Technik gilt als Ergänzung zur CO2-Vermeidung und soll für noch größere Anlagen erprobt werden. Kritiker fühlen sich an die Schildbürger erinnert. Sie bauten bekanntlich ein prächtiges Rathaus, aber vergaßen die Fenster. Da es deshalb drinnen dunkel war, versuchten sie Sonnenlicht in Säcken und Eimern einzufangen und hineinzutragen. Die sogenannte Hitzewelle treibt in Deutschland die Strompreise steil nach oben. Während die Strompreise für Stromkunden bei dynamischen Tarifen am Montag bis auf 56 Cent je Kilowattstunde nach oben getrieben wurden, ging es am Dienstag mit den Strompreisen noch viel steiler nach oben. 93 Cent war der Spitzenwert. Schuld ist die große Abhängigkeit der Strompreise von den stark schwankenden Erzeugungsmengen bei Solarstrom und Windstrom. Hinter dem steilen Anstieg der Verbraucherpreise für Strom steckt ein ebenso steiler Anstieg der Börsenstrompreise. 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
1: Unser Gedanke, dass es der Generation zu gut geht, meine Meinung. Weil wenn man zurückguckt, wie das alles so entstanden ist, alles mit der Industrialisierung, ist es ja mehr geworden und besser geworden. Alle haben mehr Zugang zu Informationen bekommen. Dadurch hat sich so entwickelt. Und jetzt ist die Generation da. Es ist alles super. Die ganzen Städte sind da. Die Eltern kümmern sich super um einen. Und die Kinder werden so in Watte gepackt, dürfen sich dann auch schon mit 12 selber entscheiden, gehe ich jetzt dahin oder gehe ich dahin. Und die Eltern nicht mehr diese extremen Leitplanken wie früher setzen. So, du machst jetzt das, weil ein Jugendlicher mit 16, selbst wenn er dann eine Ausbildung macht oder er sagt, er möchte studieren gehen, das kann ja noch nicht seine Lebensentscheidung sein. Meiner Meinung nach, das geht nicht. Das kann man in dem Alter nicht entscheiden, weil wenn man dann 25 wird oder 30, dann denkt man zurück, oh, das war alles Mist, ich mache jetzt noch was ganz anderes. Ist ja auch okay. Aber alle reden darüber, die kriegen dann Burnout, die kriegen dies, ja, weil sie sich viel zu viel Gedanken machen müssen schon in dem Alter. Das gab's früher nicht.
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1: Das Trump-Team wird das Interesse der USA vertreten. Und das ist gerade jetzt das Gegenteil vom europäischen Interesse. Trump hat gerade in seiner Wahlpropaganda jeden Tag angekündigt, dass er nicht nur China, sondern auch Europa mit Strafzöllen überziehen wird. Klar ist auch, dass die USA unter Biden wie unter Trump den Europäern den Ukraine-Krieg alleine umhängen werden. Und den Wiederaufbau der Ukraine auch mit Milliarden und Milliarden und Hunderten von Milliarden kosten. Die USA werden sich rausziehen, natürlich nicht, indem Trump in 24 Stunden Frieden schafft, sondern man kann von ihm höchstens irgendeinen Deal erwarten. Ein Deal, der, und das lernt er noch, das weiß er noch nicht, zu fast 100% von Moskau bestimmt werden wird, was die Ukraine betrifft.
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1: Unklar ist ebenfalls, ob auch Kinder lebenslang auf das Medikament angewiesen sein werden, um nicht wieder ein starkes Übergewicht zu entwickeln.
2: Entschuldigung, da würde ich sofort eingrätschen und sagen, ja, bei keinem anderen Anwender als bei Kindern ist es doch wahrscheinlicher, dass sie ihr Leben lang drauf hängen bleiben und sich dran gewöhnen. Und wahrscheinlich wird bei Novo Nordisk gerade, werden die Champagnerflaschen aufgemacht bei der Vorstellung, dass dicke Kinder, die wir reihenweise produzieren durch eine pervertierte Ernährungsindustrie und Nahrungsmittelindustrie, dass dicke Kinder dann von Anfang an schön mit ihrem Semaglutid versorgt werden. Denn die Wertschöpfungskette ist ja gigantisch. Dann braucht es am Ende nur noch ein Bestattungsunternehmen dazu und Entbindungsklinik. Und die Firma Novo Nordisk verdient eigentlich an der ganzen Wertschöpfungskette von der Wiege bis zur Bahre.
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Die finanzielle Situation der Städte, Landkreise und Gemeinden in Deutschland wird immer dramatischer. Nun wenden sich die Kommunen mit drastischen Worten an die Öffentlichkeit und fordern deutliche, sofortige Hilfe vom Bund. Die Schulden explodieren und vor Ort droht der Kollaps der öffentlichen Daseinsvorsorge. Die Zahlen sind alarmierend. Wir sind im ungebremsten Fall, warnt Kai Ruge, Hauptgeschäftsführer des Deutschen Landkreistages. Die Investitionen brechen ein. Hinzu kommen Energiekrise, Inflation, schwache Konjunktur und immer neue Aufgaben, die Bund und Länder den Kommunen aufbürden, ohne ausreichend Geld mitzuliefern. Selbst wirtschaftsstarke Regionen wie Bayern und Baden-Württemberg sind massiv betroffen. Kreml-Chef Wladimir Putin hat der NATO vorgeworfen, einen Krieg gegen Russland vorzubereiten. Bislang hätten sich die Staaten des westlichen Bündnisses darauf beschränkt, die Ukraine zu unterstützen. Nun werde

im Westen offen davon gesprochen, dass sie sich auf einen Krieg gegen uns vorbereiten und ihre Militär- und Offensivhaushalte aufstocken, sagte der russische Präsident. Nach Aussage Putins setzt sich Moskau für ein multipolares System der internationalen Beziehungen ein, das die militärische Sicherheit jedes Staates gewährleistet. Gleichzeitig sind wir bereit, auf alle äußeren und inneren Bedrohungen operativ und angemessen zu reagieren, warnte er. Berlins Unterwelt ist bewaffnet bis an die Zähne und die Polizei kommt bei der Verfolgung der Täter kaum hinterher. Von Jahresbeginn bis Ende Mai kamen in Berlin 558 Mal Schusswaffen zum Einsatz. Das Waffenarsenal, das die Berliner Polizei in den ersten 5 Monaten dieses Jahres entdeckte, wirkt verstörend. Das sind 233 scharfe Schusswaffen. Dabei ist alles, von Kriegswaffen über Pistolen und Revolver bis zu Maschinenpistolen und Sturmgewehre. Die Deutsche Bahn hat in der Nacht zu Mittwoch für rund 2 Stunden bundesweit ihren kompletten Verkehr eingestellt. Grund war laut Unternehmen eine Störung des digitalen Bahnfunks GSMR. Betroffen von den Ausfällen war neben dem Regional- und Fernverkehr der Bahn auch die Berliner S-Bahn. Auf der Webseite des Unternehmens wurde auf eine netzweite Störung im Kommunikationssystem hingewiesen. Der Verkehr auf dem gesamten S-Bahn-Netz wurde eingestellt. Auch Privatbahnen waren von der Störung betroffen. Gegen 1 Uhr wurde bekannt, dass die Ursache der Störung behoben sei und der Zugverkehr bald wieder anrolle. 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
1: Und diese Veränderung müssen wir akzeptieren, wir müssen uns mit diesem Thema auseinandersetzen. Und das machen wir ja auch. Was ich der Politik jetzt vorwerfe, man hat erkannt, der Patient ist krank, der Patient braucht dringend Hilfe, der liegt an irgendwelchen Schläuchen und zappelt da vor sich hin. Und was die Politik im Augenblick macht, die reißt dem erstmal alle Schläuche raus und sagt, okay, guck mal, was passiert. Ja, ich kann Ihnen sagen, was passieren wird. Die Industrie wird komplett vor den Baum fahren, wenn das so weitergeht.

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1: Also, wir wissen ja nun aus der Geschichte, Krieg lohnt sich für manche Leute immer. Frieden ist offensichtlich für viele langweilig. Ich meine, am Zerstören verdienen viele Leute und am Wiederaufbau viele andere. Meistens oder gelegentlich sind es auch dieselben Leute, die daran verdienen. Ich finde es schon merkwürdig, dass wir auf einmal 80 Jahre nach dem Frieden, der war natürlich total langweilig, 80 Jahre Frieden, dass wir auf einmal wieder über Krieg so einfach reden. Und dass vor allen Dingen auch die Grünen über Krieg reden. Die Grünen haben doch mal uns den Eindruck vermitteln wollen, sie seien eine Friedenspartei. Nichts davon ist wahr, gar nichts davon ist wahr. Wir reden über Krieg.
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1: Das ist ein Überlebenskampf der EU, die natürlich längst abgewirtschaftet haben, die maßgeblich verantwortlich sind. Aber erst durch die Entwicklung der EU, die man eingesetzt hat, das können wir heute sehen, agendamäßig die Zerstörung der Ökonomie Europas zu vollziehen, die sogar irgendwann angefangen haben, eigene Schulden aufzunehmen, wobei die EU ja überhaupt kein Bruttoinlandsprodukt hat. Das ist ja einfach nur eine Organisation, die man gegründet hat, eine Lobbyorganisation, die man mit dem Falschbegriff Parlament verbunden hat. Da ist nie einer gewählt worden. Und die fangen jetzt quasi an, sich immer wieder ins Spiel zu bringen. Und wir sehen diese, um Frau Baerbock zu bringen, eben die Ruchlosigkeit, die damit eine Rolle spielt hier. Die nämlich sagen ganz einfach, wenn wir untergehen, dann nehmen wir ganz Europa mit, dann brechen die alle mit an. Das ist quasi aus meiner Sicht ein Aufbäumen, denn die EU hat komplett versagt und hat auch keine Chance mehr auf Wiederbelebung. Außer, dass sie jetzt versuchen, noch über den Krieg irgendwie etwas zurechtzubiegen.
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Die sogenannte Hitzewelle treibt in Deutschland die Strompreise steil nach oben. Während die Strompreise für Stromkunden bei dynamischen Tarifen am Montag bis auf 56 Cent je Kilowattstunde nach oben getrieben wurden, ging es am Dienstag mit den Strompreisen noch viel steiler nach oben. 93 Cent war der Spitzenwert. Schuld ist die große Abhängigkeit der Strompreise von den stark schwankenden Erzeugungsmengen bei Solarstrom und Windstrom. Hinter dem steilen Anstieg der Verbraucherpreise für Strom steckt ein ebenso steiler Anstieg der Börsenstrompreise. Die amerikanische FDA hat in internen Unterlagen erstmals anerkannt, dass die mRNA-Covid-19-Spritzen von Pfizer-BioNTech wahrscheinlich auch zum Tod von Kindern geführt haben. Die Dokumente, die der republikanische Senator Ron Johnson veröffentlicht hat, zeigen, dass die FDA bereits früh Sicherheitswarnsignale erkannte, die Öffentlichkeit jedoch nicht darüber informierte. Trotz interner Empfehlungen und mehrfacher Aufforderungen wurden keine entsprechenden Warnhinweise, zum Beispiel zu Myokarditis, in die Beipackzettel aufgenommen. Nach Expertenmeinung ist es nur die Spitze des Eisbergs. In Deutschland wird Aufklärung weiter von den Tätern aus Politik, Medien und Pharma verhindert, da die Politik zum Beispiel enormen Einfluss auf die weisungsgebundenen Staatsanwaltschaften hat. In Schottland hat ein Gericht eine wegweisende Entscheidung getroffen. Es ist grundsätzlich rechtswidrig, biologische Männer, die sich als transgeschlechtlich identifizieren,

0: in Frauengefängnissen unterzubringen. Die Entscheidung folgt auf einen Skandal um den verurteilten Vergewaltiger Isla Bryson, früher bekannt als Adam Graham. Trotz seiner Verurteilung wegen der Vergewaltigung zweier Frauen im Jahr 2023 war Bryson zunächst in das Frauengefängnis Cornton Vale verlegt worden. In Berlin, Marzahn, entsteht Deutschlands bislang größte Anlage, die CO2 direkt aus der Luft filtern soll. Das Berliner Startup Ukaneo will damit ab Juli jährlich rund 150 Tonnen Kohlendioxid entnehmen. Die Technik gilt als Ergänzung zur CO2-Vermeidung und soll für noch größere Anlagen erprobt werden. Kritiker fühlen sich an die Schildbürger erinnert. Sie bauten bekanntlich ein prächtiges Rathaus, aber vergaßen die Fenster. Da es deshalb drinnen dunkel war, versuchten sie Sonnenlicht in Säcken und Eimern einzufangen und hineinzutragen. 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
1: Warum wurden die Grenzen geöffnet in Deutschland?
2: Genau. Ne?
1: Dafür gibt es ein Protokoll vom 5. September 2015. Angela Merkel, also Regierungsamt. Da ging es darum, ich verfasse das kurz, ne? Das ist eine Kurzfassung, dass Frau Angela Merkel, die Leute sind angeströmt an der österreichisch-deutschen Grenze und die Polizei hatte bekannt gegeben, dass sie die Grenzen schützen kann. Frau Merkel hat ein Gericht befragen lassen, ob das möglich wäre, ohne Bilder, ohne unschöne Bilder. Und als das Gericht gesagt hat, ja, wir können das nicht garantieren, hat Frau Merkel gesagt, ja gut, wenn die unschönen Bilder morgen nicht zu verhindern sind, dann öffnen wir die Grenzen. Und damit hat sie sich der Medienmacht untergeordnet. Die Medien, jetzt können wir auch da wieder hintergehen, die sich in weiten Teilen in Geiselhaft oder in Schutzkasten der Linken befinden, wenn nicht sogar die Peiniger sind.
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1: Weil, so wie er ja mit der Grenzschließung argumentieren, kann er ja bei der Schuldenbremse. Jetzt Achtung, aufgemerkt, das ist Trump-Niveau. Er will ja nicht die Schulden erhöhen, er will ja, das Sondervermögen.
2: Ja, da wäre ich jetzt auch noch hingekommen, du.
3: Ach so, Entschuldigung.
2: Du Spielverderber.
1: Jetzt habe ich dich getragen.
2: Du Pointenkiller, du.
4: Aber ich hatte, ich hatte gelesen, dass er wohl selbst davon wieder Abstand genommen hat und das jetzt wieder auf Eis gelegt hat. Also, und das innerhalb von 24 Stunden. Also, da hab selbst ich gestaunt und ich frage mich wirklich, ist es
2: 360 Grad.
4: 360 Grad, genau.
1: In unter 24 Stunden. Das ist Merz.
4: Also, ich glaube, auch wenn der Kanzler wird, man muss dann immer so eine Karenzzeit von 24 Stunden einbauen, ehe man sich überhaupt um eine Aussage von ihm kümmert, weil sonst zieht er das ohnehin wieder zurück. Also.
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1: Kann es sein, dass die Angst haben vor ihm?
2: Nein, sie haben nicht nur Angst. Vor allem ist es wirklich schon witzig, wenn man so einen Unsinn hört, wie diese Verdrehung der Tatsachen hier stattfindet. Erstmal, dass man Leute findet, die Elon Musk als Arschloch bezeichnen. Das ist nicht schwer, solche Leute zu finden. Daran merkt man, wo das Niveau abgedriftet ist, dass man offenbar sachlich nichts mehr hat. Zweitens, sie klagen jetzt seinen Internetverkehr an, den er weltweit mitgestaltet durch seine Satelliten. Das ist das, wofür sie ihn über Jahre gefeiert haben. Nicht der Hauch der Kritik, weil man glaubte, er wäre eben halt auch ein Linksextremist und Sozialist und würde mit im Sumpf mitspielen. Nun ist er ausgestiegen und jetzt werden dieselben Argumente, die damals als Vorteil förderlich über ihn dargestellt wurden, werden jetzt als die ganz große Gefahr dargestellt, weil er sich plötzlich besinnt.
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0: 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Berlins Unterwelt ist bewaffnet bis an die Zähne und die Polizei kommt bei der Verfolgung der Täter kaum hinterher. Von Jahresbeginn bis Ende Mai kamen in Berlin 558 Mal Schusswaffen zum Einsatz. Das Waffenarsenal, das die Berliner Polizei in den ersten 5 Monaten dieses Jahres entdeckte, wirkt verstörend. Das sind 233 scharfe Schusswaffen. Dabei ist alles, von Kriegswaffen über Pistolen und Revolver bis zu Maschinenpistolen und Sturmgewehre. Die Deutsche Bahn hat in der Nacht zu Mittwoch für rund 2 Stunden bundesweit ihren kompletten Verkehr eingestellt. Grund war laut Unternehmen eine Störung des digitalen Bahnfunks GSMR. Betroffen von den Ausfällen war neben dem Regional- und Fernverkehr der Bahn auch die Berliner S-Bahn. Auf der Webseite des Unternehmens wurde auf eine netzweite Störung im Kommunikationssystem hingewiesen. Der Verkehr auf dem gesamten S-Bahn-Netz wurde eingestellt. Auch Privatbahnen waren von der Störung betroffen. Gegen 1 Uhr wurde bekannt, dass die Ursache der Störung behoben sei und der Zugverkehr bald wieder anrolle. Kreml-Chef Wladimir Putin hat der NATO vorgeworfen, einen Krieg gegen Russland vorzubereiten. Bislang hätten sich die Staaten des westlichen Bündnisses darauf beschränkt, die Ukraine zu unterstützen. Nun werde im Westen offen davon gesprochen, dass sie sich auf einen Krieg gegen uns vorbereiten und ihre Militär- und Offensivhaushalte aufstocken, sagte der russische Präsident. Nach Aussage Putins setzt sich Moskau für ein multipolares System der internationalen Beziehungen ein, das die militärische Sicherheit jedes Staates gewährleistet. Gleichzeitig sind wir bereit, auf alle äußeren und inneren Bedrohungen operativ und angemessen zu reagieren, warnte er. Wenn das Geld knapp wird, schnallen Kleinunternehmer in Deutschland und anderen europäischen Ländern lieber den eigenen Gürtel enger, anstatt sich frisches Kapital von außen zu besorgen. Dahinter verbirgt sich ein starkes Unabhängigkeitsstreben. 77% der Befragten sagen, wie stolz sie darauf seien, ihr Unternehmen gänzlich ohne Hilfe von außen zu führen. Finanzexperten loben diese Einstellung, da Kredite nur eine Abhängigkeit von Banken schaffen. Allerdings scheint die Politik genau das für die Kleinunternehmer zu wollen, da diese von den bürokratischen und steuerlichen Regelungen immer mehr geknebelt werden. 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
1: Du hörst deinen eigenen Reportern nicht zu. Und das ist so ein Problem, was wir ja auch im Westen haben. Wir haben uns, wir sind ja die Hofnarren der Politiker. Wir können ihnen praktisch auf Augenhöhe sagen, hör zu, schau da mal genau hin. Und sie versuchen uns immer Platz zu machen. Aber auch hier ist der Zug abgefahren, weil es gibt keine stabilen Eliten mehr in den USA. Wir haben mit dem Internet einen Propagandaleck. Und deswegen, wir sind zwar, also die sogenannten Eliten sind zwar vollkommen falsch informiert und unsere sogenannten Journalisten in Größe total falsch informiert, aber ich glaube die Bevölkerung nicht. Wenn man mal auf die Straße geht, niemand glaubt das noch. Und wir sehen ja sogar die Uneinigkeit in den Vereinigten Staaten, dass wir uns in Europa von amerikanischen Konzernen mehr Zensur wünschen und die das doch nicht nur machen, sondern ein Zuckerberg sich nachher hinstellt und sagt, ja auch bei Covid waren wir gezwungen zu lügen.
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1: Der Gegensatz ist ja Verkehr zwischen Diplomatie und Rüstung. Diplomatie funktioniert nur, wenn die militärische Potenz auch dahinter steckt. Und wer die militärische Potenz nicht hat, der wird diplomatisch auch gar nichts erreichen können. Ist ja immer dieses speak politely and carry a great stick. Und was die Militärexperten angeht, auch Herrn Kujat fällt mir immer ein, also als dieser russische Einmarsch in die Ukraine war, am 22. oder 23. Februar 22, da gab es zwei Arten von Militärexperten. Die einen sagten, dass Russland die Ukraine in 2 bis 3 Tagen vollständig besiegt haben wird. Und die anderen sagten, dass Russland die Ukraine in 2 bis 3 Wochen vollständig besiegt haben wird. Und das ist beides bisher nicht passiert.
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1: Ich habe früher immer gesagt, es ist so, Mama Merkel und Vater Staat kümmern sich um dich. Und du musst dich um gar nichts mehr selber kümmern. Egal was passiert, ob du Kinder hast, arbeitslos wird, krank wird, der Staat kümmert sich um dich. Und das ist auch das, was die Politik immer aufbaut, auch in der Corona-Zeit. Die Ängste aufbauen und dann sagen, wir sind da, um euch zu retten. Und das ist dann natürlich sehr bequem zu sagen, ja, wenn der Staat sich um mich kümmert, muss ich keine Gedanken machen, ich muss nicht nachdenken, ich muss nicht ausbrechen. Das läuft alles. Und ja, aber meiner Meinung nach ist das anerzogen, ist das tatsächlich so gewollt von oben, dass wir nicht anfangen, selber zu denken, dass wir nicht anfangen auszubrechen, dass wir es uns bequem gemacht haben, weil solche Leute lassen sich doch prima regieren. Die gehen ja dann nicht wirklich auf die Straße.
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0: Mengen bei Solarstrom und Windstrom. Hinter dem steilen Anstieg der Verbraucherpreise für Strom steckt ein ebenso steiler Anstieg der Börsenstrompreise. Die Deutsche Bahn hat in der Nacht zu Mittwoch für rund 2 Stunden bundesweit ihren kompletten Verkehr eingestellt. Grund war laut Unternehmen eine Störung des digitalen Bahnfunks GSMR. Betroffen von den Ausfällen war neben dem Regional- und Fernverkehr der Bahn auch die Berliner S-Bahn. Auf der Webseite des Unternehmens wurde auf eine netzweite Störung im Kommunikationssystem hingewiesen. Der Verkehr auf dem gesamten S-Bahn-Netz wurde eingestellt. Auch Privatbahnen waren von der Störung betroffen. Gegen 1 Uhr wurde bekannt, dass die Ursache der Störung behoben sei und der Zugverkehr bald wieder anrolle. Berlins Unterwelt ist bewaffnet bis an die Zähne und die Polizei kommt bei der Verfolgung der Täter kaum hinterher. Von Jahresbeginn bis Ende Mai kamen in Berlin 558 Mal Schusswaffen zum Einsatz. Das Waffenarsenal, das die Berliner Polizei in den ersten 5 Monaten dieses Jahres entdeckte, wirkt verstörend. Das sind 233 scharfe Schusswaffen. Dabei ist alles, von Kriegswaffen über Pistolen und Revolver bis zu Maschinenpistolen und Sturmgewehre. In Berlin, Marzahn, entsteht Deutschlands bislang größte Anlage, die CO2 direkt aus der Luft filtern soll. Das Berliner Startup Ukaneo will damit ab Juli jährlich rund 150 Tonnen Kohlendioxid entnehmen. Die Technik gilt als Ergänzung zur CO2-Vermeidung und soll für noch größere Anlagen erprobt werden. Kritiker fühlen sich an die Schildbürger erinnert. Sie bauten bekanntlich ein prächtiges Rathaus, aber vergaßen die Fenster. Da es deshalb drinnen dunkel war, versuchten sie Sonnenlicht in Säcken und Eimern einzufangen und hineinzutragen. 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
1: Aber der Unterschied zwischen einem Friedrich Merz und einem Hubertus Heil ist, dass der Erstgenannte zumindest erfolgreich, ob man das nun schön findet oder nicht. Ja, das ist eben mit Dieter Bohlen, den muss man auch nicht mögen, man muss seinen Erfolg anerkennen. Ja, man muss zugeben, er hat sich eben eigenverantwortlich finanziert. Die Kritik, das ist genauso wie zu sagen, wenn du jetzt Böses das nimmst, sagen, ja, da kennst du auch Drogenhändler oder illegaler Waffenhändler werden, ist auch eine Eigenfinanzierung. Ja, aber in dieser Schärfe habe ich es jetzt getrennt und meine, es wäre zumindest ein Mindestmaß an Eigenleistung, wenn eben außerhalb dieser Politstrukturen da irgendwas gewesen wäre. Aber das ist jetzt im Prinzip Streit ums Detail. Wir sind uns langweiligerweise einig, was die Notwendigkeit angeht, diese Zusammensetzung des Parlaments zu verändern.
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1: Wo geht unser Geldsystem hin, wenn wir nicht selber die Schaufel in die Hand nehmen und an einem freien Geldsystem arbeiten? Und der Elefant im Raum sind einfach beispielsweise die digitalen Zentralbankwährungen. Tatsächlich, wenn sich Leute aus welchen Gründen auch immer nicht für Bitcoin entscheiden, müssen sie sich mindestens darüber im Klaren sein, dass sie auf der anderen Seite etwas untergeschoben bekommen, was sie wahrscheinlich nicht wollen. Und ich glaube, selbst das ist vielen Leuten heutzutage noch nicht klar. Der Entwicklungsstand dieser digitalen Zentralbankwährung ist durchaus weiter, als wir uns das wünschen können, wenn uns an einem freien Geldsystem gelegen ist.

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1: Man schwächt sich eigentlich immer, wenn man ins Ausland geht. Ja, also das merkt man doch, sobald man ins Ausland kommt. Man spricht die Sprache vielleicht nicht, man hat keine Kontakte, keine sozialen, man hat keine Familie um einen herum. Man schwächt sich. Man schwächt sich eigentlich de facto komplett. Das ist ein kompletter Neuanfang. Deswegen würde ich das erstmal nicht so romantisieren, wie es viele machen, nach dem Motto hier dieses schöne Beispiel hier Blockhütte in Kanada und alles toll und frei und ich zahle keine Steuern, Pustekuchen. Also zum Beispiel unter Corona war Kanada die größte Diktatur eigentlich, ne? Und da warst du im goldenen Käfig. Nee, also ich sage immer dann in dem im Interview, ich bleib hier, weil ich möchte positiv nach vorne schauen. Ich möchte das Land, das ich wirklich mag und die Menschen, die ich mag, meine Freunde, Bekannte, Nachbarn und so weiter. Ich möchte hier gerne auch, dass meine Kinder eine Zukunft haben können.
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In Schottland hat ein Gericht eine wegweisende Entscheidung getroffen. Es ist grundsätzlich rechtswidrig, biologische Männer, die sich als transgeschlechtlich identifizieren, in Frauengefängnissen unterzubringen. Die Entscheidung folgt auf einen Skandal um den verurteilten Vergewaltiger Isla Bryson, früher bekannt als Adam Graham. Trotz seiner Verurteilung wegen der Vergewaltigung zweier Frauen im Jahr 2023 war Bryson zunächst in das Frauengefängnis Caunton Vale verlegt worden. Kreml-Chef Wladimir Putin hat der NATO vorgeworfen, einen Krieg gegen Russland vorzubereiten. Bislang hätten sich die Staaten des westlichen Bündnisses darauf beschränkt, die Ukraine zu unterstützen. Nun werde im Westen offen davon gesprochen, dass sie sich auf einen Krieg gegen uns vorbereiten und ihre Militär- und Offensivhaushalte aufstocken.

0: Inflation, schwache Konjunktur und immer neue Aufgaben, die Bund und Länder den Kommunen aufbürden, ohne ausreichend Geld mitzuliefern. Selbst wirtschaftsstarke Regionen wie Bayern und Baden-Württemberg sind massiv betroffen. Die Ukraine und Großbritannien machen unmissverständlich klar, dass sie den Krieg nach Russland tragen wollen. Großbritannien hat offenbar gerade Raketen mit einer Reichweite von 300 Meilen getestet, die an die ukrainische Armee geliefert werden sollen. Die britische Rakete kann einen 500-Pfund-Sprengkopf bis nach Moskau tragen. Die britische Verteidigungsministerin Louise Sandher-Jones erklärte, die neuen Raketen sollen die Storm Shadow Marschflugkörper ergänzen, die London bereits an die Ukraine liefert. Großbritannien steht Schulter an Schulter mit der Ukraine und wir werden weiterhin die Unterstützung leisten, die sie zur Verteidigung gegen die russische Aggression braucht, sagte sie. 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
1: Ich habe es schon mal erklärt, zu meiner Zeit, ich bin ja nun etwas älter als der Rest hier, da war Stubenarrest, war eine Bestrafung. Ja, also man durfte, weil wir haben immer auf der Straße gespielt. Es gab keine Computer, es gab keine Handys. Man hat auf der Straße mit Freunden gespielt. Da war Stubenarrest eine Bestrafung. Man hatte irgendwas ausgefressen und wusste, naja, jetzt habe ich Scheiße gebaut, jetzt kriege ich Stubenarrest. Aber diese Kids, die kriegen Stubenarrest auferlegt, ohne irgendetwas gemacht zu haben. Sondern nur, weil irgendein Politiker sagt, das wäre eine ansteckende Krankheit. Dürfen sich mit ihren Freunden nicht treffen, mit ihren Verwandten nicht treffen. Ich sage Ihnen, das wird schwer nachhallen, diese ganzen Geschichten. Bei den ganzen Kitzeln, die 10, 12 Jahre waren, also ich hoffe es ja nicht, dass eine Generation von Psychopathen heranwächst, aber jedenfalls werden die das nicht so locker verdauen.
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1: Unser Platz im Leben heißt natürlich für jeden Menschen ganz was anderes. Also wenn ich dieses Buch geschrieben habe, dann habe ich ja damit begonnen zu sagen, das Thema Ankommen ist ja hauptsächlich ein Thema von denen, die sagen, dass sie nicht angekommen sind. Das heißt, Ankommen ist in erster Linie mal eine Sehnsucht. Eine Sehnsucht nach Erfüllung, die die Menschen halt durchschnittlicherweise nicht haben. Also die wenigsten kommen natürlich zu mir zum Psychiater und sagen, ich bin nicht angekommen. Aber ich bin angekommen, sondern die meisten haben das Problem, dass sie nicht angekommen sind. Und das äußert sich eben in diesem Gefühl, sich nicht wohl in seiner Haut zu fühlen, eben keine Heimat gefunden zu haben, sich nirgends zu Hause zu fühlen, solche Sachen.
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1: Gut, die Inflation heißt ja inflare aus dem Lateinischen. Das bedeutet aufblähen oder aufblasen. Es ist eben so, dass die Staatsschulden de facto ausufern. Wir kommen jetzt in eine exponentielle Phase und da auch als Lokomotive weltweit sind auch hier die Amerikaner zu nennen, wobei das bei den Deutschen und bei den Franzosen und Italienern auch nicht anders ist, aber bei den Amerikanern ist es relativ visibel. Wir kreieren im Moment alle 100 Tage eine Trillion mehr Staatsschulden. Das heißt, hier sind die Schulden größer geworden. Warum? Weil die Regierungen dieser Länder mehr ausgeben, als sie an Steuern einnehmen. Und es ist im Moment so, dass vom gesamten Haushalt des amerikanischen Haushalts 18% bereits in die Schuldentilgung gehen. Also nicht in die Tilgung, sondern in die Zinszahlung.
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Die sogenannte Hitzewelle treibt in Deutschland die Strompreise steil nach oben. Während die Strompreise für Stromkunden bei dynamischen Tarifen am Montag bis auf 56 Cent je Kilowattstunde nach oben getrieben wurden, ging es am Dienstag mit den Strompreisen noch viel steiler nach oben. 93 Cent war der Spitzenwert. Schuld ist die große Abhängigkeit der Strompreise von den stark schwankenden Erzeugungsmengen bei Solarstrom und Windstrom.

0: Privatbahnen waren von der Störung betroffen. Gegen 1 Uhr wurde bekannt, dass die Ursache der Störung behoben sei und der Zugverkehr bald wieder anrolle. Wenn das Geld knapp wird, schnallen Kleinunternehmer in Deutschland und anderen europäischen Ländern lieber den eigenen Gürtel enger, anstatt sich frisches Kapital von außen zu besorgen. Dahinter verbirgt sich ein starkes Unabhängigkeitsstreben. 77% der Befragten sagen, wie stolz sie darauf seien, ihr Unternehmen gänzlich ohne Hilfe von außen zu führen. Finanzexperten loben diese Einstellung, da Kredite nur eine Abhängigkeit von Banken schaffen. Allerdings scheint die Politik genau das für die Kleinunternehmer zu wollen, da diese von den bürokratischen und steuerlichen Regelungen immer mehr geknebelt werden. 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
1: Ja, sind das jetzt Verbrecher, die Leute, die irgendwie die Kernphysik entdeckt haben? Oder was ist mit denen? Das kann man wirklich zum Guten und zum Schlechten einsetzen. Und das sehe ich natürlich auch bei diesen neuen Technologien genau gleich. Meine künstliche Intelligenz, es kann schlimm sein, oder? Wenn das jetzt politisch irgendwie missbraucht wird. Du kannst heute schon der KI Fragen stellen, da kommen extrem einseitige, oft eher links-mainstreamige Ergebnisse raus, wenn du es mal versuchst. Es gab einen Kollegen von mir, hat mal versucht, mach mal irgendwie ein kritisches Gedicht, oder, über den, ja, den autoritären Staat im Totalitarismus, da geht, nein, das darf man nicht, also da kam quasi ein Resultat raus, das eben sehr staatsfreundlich war, weil es eben am meisten rumschwirrt, also du kannst künstliche Intelligenz natürlich auch, ja, sehr negativ einsetzen, aber auch positiv, und es ist bei all diesen neuen Technologien so, am Schluss kommt es darauf an, was der Mensch damit anstellt.
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1: Also wir befinden uns in einer extrem gefährlichen Situation. Ich mache mir auch das erste Mal tatsächlich richtig, richtig Sorgen, dass der Krieg eskalieren könnte in einer Art und Weise, wie viele sich das gar nicht vorstellen können. Ich habe mal was rauskopiert, was Putin gesagt hat. Also jetzt Putin-Zitate, zwei kurze. Wir entwickeln Mittelstrecken- und Kurzstreckenraketen als Antwort auf die Pläne der Vereinigten Staaten, Mittelstrecken- und Kurzstreckenraketen in Europa und im asiatisch-pazifischen Raum zu produzieren und zu stationieren. Wir sind der Meinung, dass die USA einen Fehler gemacht haben, als sie den Vertrag über die Abschaffung von Kurzstreckenraketen im Jahr 2019 unter fadenscheinigen Vorwänden einseitig aufkündigten. Und weiter? Wir halten uns für berechtigt, unsere Waffen gegen die militärischen Einrichtungen derjenigen Länder einzusetzen, die den Einsatz ihrer Waffen gegen unsere Einrichtungen zulassen. Und im Falle einer Eskalation aggressiver Handlungen werden wir ebenso entschlossen und spiegelbildlich reagieren. Ich empfehle den herrschenden Eliten jener Länder, die Pläne für den Einsatz ihrer Militärkontingente gegen Russland ausbrüten, dies ernsthaft zu bedenken.
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1: Was ich eben erlebt habe, als ich versucht hatte, die Menschen zu überzeugen, Alzheimer brauchen wir nicht. Und was wir erlebt haben jetzt 2019, 20 und vor allem 21, ist für mich persönlich eine große Niederlage, weil ich dachte, ich kann Alzheimer aus der Welt schaffen. Jetzt haben wir die steigenden Zahlen. Aber was ich erlebt hatte damals von den Krankenkassen, auch von den Medien, kein Interesse. Keiner hatte Interesse gehabt, sich das mal anzugucken. Und ist ja nicht so, dass ich das nur einfach erfunden habe. Ich habe das publiziert, heißt Unified Theory of Alzheimer's Disease, und habe genau gezeigt, wie auch die Neuroinformationen, Inflammation, wie all diese Faktoren zusammenkommen, der geänderte Lebensstil über die letzten Jahrzehnte, wie das alles praktisch dazu geführt hat, dass unser Gehirn sein mentales Immunsystem verliert, immer weniger fähig ist, mit der Umwelt korrekt umzugehen. Da spielen viele Faktoren eine Rolle. Und da haben wir sogar meiner Meinung nach eine Hard Power, weil tatsächlich es zu einer Zerstörung, also wirklich einer neuropathologischen Zerstörung dieser Zentrale kommt. Und da war kein Interesse von den Medien. Mir hat das total enttäuscht.

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In Schottland hat ein Gericht eine wegweisende Entscheidung getroffen. Es ist grundsätzlich rechtswidrig, biologische Männer, die sich als transgeschlechtlich identifizieren, in Frauengefängnissen unterzubringen. Die Entscheidung folgt auf einen Skandal um den verurteilten Vergewaltiger Isler Bryson, früher bekannt als Adam Graham. Trotz seiner Verurteilung wegen der Vergewaltigung zweier Frauen im Jahr 2023 war Bryson zunächst in das Frauengefängnis Cornton Vale verlegt worden. Kreml-Chef Wladimir Putin hat der NATO vorgeworfen, einen Krieg gegen Russland vorzubereiten. Bislang hätten sich die Staaten des westlichen Bündnisses darauf beschränkt, die Ukraine zu unterstützen. Nun werde im Westen offen davon gesprochen, dass sie sich auf einen Krieg gegen uns vorbereiten und ihre Militär- und Offensivhaushalte aufstocken, sagte der russische Präsident. Nach Aussage Putins setzt sich Moskau für ein multipolares System der internationalen Beziehungen ein, das die militärische Sicherheit jedes Staates gewährleistet. Gleichzeitig sind wir bereit, auf alle äußeren und inneren Bedrohungen operativ und angemessen zu reagieren, warnte er. In Berlin, Marzahn, entsteht Deutschlands bislang größte Anlage, die CO2 direkt aus der Luft filtern soll. Das Berliner Startup Ukaneo will damit ab Juli jährlich rund 150 Tonnen Kohlendioxid entnehmen. Die Technik gilt als Ergänzung zur CO2-Vermeidung und soll für noch größere Anlagen erprobt werden. Kritiker fühlen sich an die Schildbürger erinnert.

0: früh Sicherheitswarnsignale erkannte, die Öffentlichkeit jedoch nicht darüber informierte. Trotz interner Empfehlungen und mehrfacher Aufforderungen wurden keine entsprechenden Warnhinweise, zum Beispiel zu Myokarditis, in die Beipackzettel aufgenommen. Nach Expertenmeinung ist es nur die Spitze des Eisbergs. In Deutschland wird Aufklärung weiter von den Tätern aus Politik, Medien und Pharma verhindert, da die Politik zum Beispiel enormen Einfluss auf die weisungsgebundenen Staatsanwaltschaften hat. 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
1: Also Frau Brandner, die Grünen-Vorsitzende, fordert ein stärkeres Vorgehen gegen vermeintliche Desinformation und wirft in einem Video YouTubern, unter anderem ja auch hier unserem wunderbaren Chiemgau, Blackout-Experten vor, die sich eben über Grüne kritisch äußern, dadurch und durch die Verbreitung von Falschinformationen auch noch Geld zu verdienen.
2: Ja, das ist das Spannende. Vor allem sind das Falschinformationen. Nein, also Geld verdienen, die das beispielsweise wirklich auch wirklich Leistung dafür bringen, das wäre sogar noch normal. Aber ich weiß eben halt, wie wenig Geld in der alternativen Medienszene überhaupt gemacht wird.
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1: Diese Menschen gehören so hart bestraft, wie es in einem Rechtsstaat möglich ist. Gott sei Dank hat er den Rechtsstaat noch erwähnt, sonst könnte man meinen, er wollte sie an Pranger stellen. Es gibt keine Unschuldsvermutung mehr, es gibt kein faires Verfahren, es gibt kein Recht auf Verteidigung, es wird sofort vorverurteilt.
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1: Tja, Robert Habeck war die große Hoffnung der Grünen. Also so überraschend. Der bleibt übrigens auch im Parlament, Melina. Also der hat seinen Platz
2: der
1: irgendwie verteidigen
2: wieder,
1: können.
2: Hunderttausende haben ja in Petitionen geschrien. Robert, also seit dem Aus von Take That hat es, glaube ich, so eine Bewegung nicht mehr gegeben. Ja, Robert, bleib bei uns. Mach uns heile.
1: Gut, dann haben wir das jetzt auch hinter uns. Dankeschön, jetzt muss ich mich erst wieder erholen. Aber Ulrike, bitte. Ja.
3: Nee, nur noch ein kleiner Nachklapp. Ich glaube, selbst Scholz will jetzt als normaler Abgeordneter ins Parlament, oder?
1: Ja,
3: Ich meine, ich hätte das gelesen irgendwo. Vielleicht hat sich das auch schon wieder geändert.
2: Hat er als Anwalt keine Chance mehr?
3: Ich weiß es nicht. Mir ist ohnehin nicht klar, welche tatsächliche Berufserfahrung Olaf Scholz vor seiner Politikkarriere aufweist.
1: Rechtsanwalt.
3: Aber hat er tatsächlich da auch gearbeitet, längere Zeit?
2: Ja,
3: oder
2: ich
3: war das
2: glaube,
3: eigentlich, ja?
1: Der war, glaube ich, Spezialist für Aktien, Steuersparmodelle oder irgendwie sowas.
2: Cum-Ex.
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Berlins Unterwelt ist bewaffnet bis an die Zähne und die Polizei kommt bei der Verfolgung der Täter kaum hinterher. Von Jahresbeginn bis Ende Mai kamen in Berlin 558 Mal Schusswaffen zum Einsatz. Das Waffenarsenal, das die Berliner Polizei in den ersten 5 Monaten dieses Jahres entdeckte, wirkt verstörend. Das sind 233 scharfe Schusswaffen. Dabei ist alles, von Kriegswaffen über Pistolen und Revolver bis zu Maschinenpistolen und Sturmgewehre. Die Deutsche Bahn hat in der Nacht zu Mittwoch für rund 2 Stunden bundesweit ihren kompletten Verkehr eingestellt. Grund war laut Unternehmen eine Störung des digitalen Bahnfunks GSMR. Betroffen von den Ausfällen war neben dem Regional- und Fernverkehr der Bahn auch die Berliner S-Bahn. Auf der Webseite des Unternehmens wurde auf eine netzweite Störung im Kommunikationssystem hingewiesen. Der Verkehr auf dem gesamten S-Bahn-Netz wurde eingestellt. Auch Privatbahnen waren von der Störung betroffen. Gegen 1 Uhr wurde bekannt, dass die Ursache der Störung behoben sei und der Zugverkehr bald wieder anrolle. Die sogenannte Hitzewelle treibt in Deutschland die Strompreise steil nach oben. Während die Strompreise für Stromkunden bei dynamischen Tarifen am Montag bis auf 56 Cent je Kilowattstunde nach oben getrieben wurden, ging es am Dienstag mit den Strompreisen noch viel steiler nach oben. 93 Cent war der Spitzenwert. Schuld ist die große Abhängigkeit der Strompreise von den stark schwankenden Erzeugungsmengen bei Solarstrom und Windstrom. Hinter dem steilen Anstieg der Verbraucherpreise für Strom steckt ein ebenso steiler Anstieg der Börsenstrompreise. Wenn das Geld knapp wird, schnallen Kleinunternehmer in Deutschland und anderen europäischen Ländern lieber den eigenen Gürtel enger, anstatt sich frisches Kapital von außen zu besorgen. Dahinter verbirgt sich ein starkes Unabhängigkeitsstreben. 77% der Befragten sagen, wie stolz sie darauf seien, ihr Unternehmen gänzlich ohne Hilfe von außen zu führen. Finanzexperten loben diese Einstellung, da Kredite nur eine Abhängigkeit von Banken schaffen. Allerdings scheint die Politik genau das für die Kleinunternehmer zu wollen, da diese von den bürokratischen und steuerlichen Regelungen immer mehr geknebelt werden. 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
1: Und hier fragt man, was stört denn eigentlich Donald Trump an Wind und Sonne? Die kurze Antwort hat er selber gegeben, nämlich wenn die Deutschen es nicht hinbekommen, dann wird daraus nichts. Immer wieder hat er nämlich gewettert auch gegen die deutsche Energiewende. Deutschland habe sich, das sind seine Worte, fast selbst zerstört.
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1: Durchhalten, Donald Trump.
2: Genau. Und da bin ich auch relativ kurz. Also wenn man sieht, was Donald Trump macht, ich bin sicher, dass da ja schon Gespräche laufen. Donald Trump hat ja relativ naiv seinerzeit ins Amt kommend als Businessman gelernt, okay, es ist eine einzige Schlangengrube, auf wen kann sich verlassen. Hat sich lange vorbereitet und er hat ein paar Leute, wo er sagt, was kann er an realistischen Zielen durchbringen, weil er hat ja nicht viel Zeit, er hat ja nur diese 4 Jahre. So. Und ich glaube, damit er das umsetzen kann, gibt es jetzt nur eine Option. Er muss ins Amt eingeführt werden, ohne vorher eine Kugel eingefangen zu haben. Und da bin ich auch schon mit fertig. Das ist nicht so sicher, dass das klappt. Weil es wird natürlich alles daran gesetzt, was du gerade gesagt hast, dass das irgendwie nicht klappt, sondern dass irgendwie ein enttäuschter Trump-Wähler, dem er nicht radikal genug war, der wird ihm eine verpassen und wahrscheinlich hat er sogar Geld von Putin bekommen. Das wird man irgendwie so machen. Sie werden alles versuchen, um diese Weltordnung, von der die 200 reiche amerikanische Familien unglaublich gut leben, das kann man sich ja gar nicht vorstellen, wie viel Geld da im Spiel ist und vor allem diese Machtgeilheit, um das zu verhindern, damit man sich nicht ändern muss. Weil
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1: Ja, aber warte, ich möchte nur, eins müssen wir noch dazu sagen, was auch interessant war. Außenminister Rubio hat ja jetzt auch noch was gesagt. Und zwar, er sagte das, wofür wir als Aluhüte beschimpft wurden. Die Ukraine ist ein Stellvertreterkrieg. Wir haben
2: also
1: die Ukraine. Wir haben die Ukraine gebeten, die Diplomatie nicht zu sabotieren. Selenskyj, ja, und dann so weiter. Aber er hat gesagt, es ist ein Stellvertreterkrieg zwischen Russland und den USA.
3: Nein. Das
1: natürlich gegen die beiden Regierungen. Ja, das sagt der Außenminister der USA.
3: Ja. Also. Folge 3.251.781 von Wir haben es vorab gemeldet und alle in den freien Medien wussten es.
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Die sogenannte Hitzewelle treibt in Deutschland die Strompreise steil nach oben. Während die Strompreise für Stromkunden bei dynamischen Tarifen am Montag bis auf 56 Cent je Kilowattstunde nach oben getrieben wurden, ging es am Dienstag mit den Strompreisen noch viel steiler nach oben. 93 Cent war der Spitzenwert. Schuld ist die große Abhängigkeit der Strompreise von den stark schwankenden Erzeugungsmengen bei Solarstrom und Windstrom. Hinter dem steilen Anstieg der Verbraucherpreise für Strom steckt ein ebenso steiler Anstieg der Börsenstrompreise. Wenn das Geld knapp wird, schnallen Kleinunternehmer in Deutschland und anderen europäischen Ländern lieber den eigenen Gürtel enger, anstatt sich frisches Kapital von außen zu besorgen. Dahinter verbirgt sich ein starkes Unabhängigkeitsstreben. 77% der Befragten sagen, wie stolz sie darauf seien, ihr Unternehmen gänzlich ohne Hilfe von außen zu führen. Finanzexperten loben diese Einstellung, da Kredite nur eine Abhängigkeit von Banken schaffen. Allerdings scheint die Politik genau das für die Kleinunternehmer zu wollen, da diese von den bürokratischen und steuerlichen Regelungen immer mehr geknebelt werden. Die Deutsche Bahn hat in der Nacht zu Mittwoch für rund 2 Stunden bundesweit ihren kompletten Verkehr eingestellt. Grund war laut Unternehmen eine Störung des digitalen Bahnfunks GSMR. Betroffen von den Ausfällen war neben dem Regional- und Fernverkehr der Bahn auch die Berliner S-Bahn. Auf der Webseite des Unternehmens wurde auf eine netzweite Störung im Kommunikationssystem hingewiesen. Der Verkehr auf dem gesamten S-Bahn-Netz wurde eingestellt. Auch Privatbahnen waren von der Störung betroffen. Gegen 1 Uhr wurde bekannt, dass die Ursache der Störung behoben sei und der Zugverkehr bald wieder anrolle. In Berlin, Marzahn, entsteht Deutschlands bislang größte Anlage, die CO2 direkt aus der Luft filtern soll. Das Berliner Startup Ukaneo will damit ab Juli jährlich rund 150 Tonnen Kohlendioxid entnehmen. Die Technik gilt als Ergänzung zur CO2-Vermeidung und soll für noch größere Anlagen erprobt werden. Kritiker fühlen sich an die Schildbürger erinnert. Sie bauten bekanntlich ein prächtiges Rathaus, aber vergaßen die Fenster. Da es deshalb drinnen dunkel war, versuchten sie Sonnenlicht in Säcken und Eimern einzufangen und hineinzutragen. 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
1: Und hier, was mich eben wundert, was auch so ein bisschen in der Verschwörungstheorie eben verankert ist, ist, wir haben am Freitag über 20 bis 25 Milliarden gesprochen. Wir haben am Sonntag, als es immer noch gebrannt hat und klar war, das kann nicht gestoppt werden, auf 150 bis 170 Milliarden. Und letztlich am Mittwoch, glaube ich, kam so die Summe 250 bis 270 Milliarden Dollar Schaden. Und dann gibt's noch einen Californian Fair Plan, der im Grunde genommen Häuser bis 3 Millionen versichert. Und dieser Californian Fair Plan, der bis Häuser bis 3 Millionen versichert, die haben in einem Interview, was ich gesehen habe, gesagt, na ja, wir haben uns im Grunde genommen immer wieder in den Worst-Case-Szenarien darauf vorbereitet, was ist, wenn so ein, zwei Straßenzüge abbrennen. Wir haben nie über ganze Stadtteile gesprochen. Das heißt, die haben 700 Millionen Dollar in der Kasse. Und da siehst du, wie diese Leute, die hier auf die Versicherung zählen, werden alle massiv enttäuscht werden.
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1: Amerika ist mein Gefühl. Und wie gesagt, ich glaube, dass es, wenn es bei der Blase schon so ist, dann ist es bei den anderen viel schlimmer. Und besonders auf dem Land dann ja auch, darf man auch nicht vergessen. Auf jeden Fall ist es so, dass ich glaube, dass Amerika, deswegen hatte ich das eben gefragt, es unfassbar erleichtert ist, dass der Zauber vorbei ist. Und im gleichen Maße, wie Amerika erleichtert ist, im gleichen Maße sind, glaube ich, unsere Journalisten verzweifelt bis zum Umfallen. Und das äußert sich jetzt in den skurrilsten Äußerungen, in den skurrilsten Berichten und Artikeln. Und mir macht das viel Freude.
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1: Und sagt auch bloß nichts, dass es Leute gibt, die die Impfung nicht vertragen haben, ne? Dass da Menschen umfallen. Nein, diese Narrative dürfen nicht angetastet werden. Aber beim Merz, da muss ich sagen, also wir kennen ja Wahlkampflügen und Umfaller oder so, aber so dreist und offensichtlich habe ich das echt noch nicht gesehen. Ich meine, jeder in Deutschland hat diesen Merz gesehen, also quasi die Grenze zu schließen für Menschen, die keine gültigen Papiere haben, ist unveräußerlich. Nee, wie sagt er? Unabwendbar. Da wird, nee, unverhandelbar, so war.
2: Unverhandelbar, ja.
1: Unverhandelbar, so war der Spruch. Ich meine, das hat ja jeder gesehen. Und dann sagt er, niemand von uns will die Grenzen schließen. Also niemand möchte eine Mauer bauen. Und das ist so interessant, weil ich glaube, er beruft sich darauf, dass er das Wort Grenzschließung nicht so explizit gesagt hat. Aber Klöckner hat's gesagt, Spahn hat's gesagt und Söder hat selbst von faktischer Grenzschließung gesprochen. Also da hat Friedrich Merz beinhart gelogen und so dreist.
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0: 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Kreml-Chef Wladimir Putin hat der NATO vorgeworfen, einen Krieg gegen Russland vorzubereiten. Bislang hätten sich die Staaten des westlichen Bündnisses darauf beschränkt, die Ukraine zu unterstützen. Nun werde im Westen offen davon gesprochen, dass sie sich auf einen Krieg gegen uns vorbereiten und ihre Militär- und Offensivhaushalte aufstocken, sagte der russische Präsident. Nach Aussage Putins setzt sich Moskau für ein multipolares System der internationalen Beziehungen ein, das die militärische Sicherheit jedes Staates gewährleistet. Gleichzeitig sind wir bereit, auf alle äußeren und inneren Bedrohungen operativ und angemessen zu reagieren, warnte er. Berlins Unterwelt ist bewaffnet bis an die Zähne und die Polizei kommt bei der Verfolgung der Täter kaum hinterher. Von Jahresbeginn bis Ende Mai kamen in Berlin 558 Mal Schusswaffen zum Einsatz. Das Waffenarsenal, das die Berliner Polizei in den ersten 5 Monaten dieses Jahres entdeckte, wirkt verstörend. Das sind 233 scharfe Schusswaffen. Dabei ist alles, von Kriegswaffen über Pistolen und Revolver bis zu Maschinenpistolen und Sturmgewehre. In Schottland hat ein Gericht eine wegweisende Entscheidung getroffen. Es ist grundsätzlich rechtswidrig, biologische Männer, die sich als transgeschlechtlich identifizieren, in Frauengefängnissen unterzubringen. Die Entscheidung folgt auf einen Skandal um den verurteilten Vergewaltiger Isler Bryson, früher bekannt als Adam Graham. Trotz seiner Verurteilung wegen der Vergewaltigung zweier Frauen im Jahr 2023 war Bryson zunächst in das Frauengefängnis Cornton Vale verlegt worden. Die Ukraine und Großbritannien machen unmissverständlich klar, dass sie den Krieg nach Russland tragen wollen. Großbritannien hat offenbar gerade Raketen mit einer Reichweite von 300 Meilen getestet, die an die ukrainische Armee geliefert werden sollen. Die britische Rakete kann einen 500 Pfund Sprengkopf bis nach Moskau tragen. Die britische Verteidigungsministerin Louise Sandher-Jones erklärte, die neuen Raketen sollen die Storm Shadow Marschflugkörper ergänzen, die London bereits an die Ukraine liefert. Großbritannien steht Schulter an Schulter mit der Ukraine und wir werden weiterhin die Unterstützung leisten, die sie zur Verteidigung gegen die russische Aggression braucht, sagte sie. 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
1: Wir werden keinen schnellen Wandel bekommen, auch wenn du den immer gerne propagierst, weil der Punkt ist natürlich, ein Staat hat einen gewissen Apparat. Und das war immer so, auch wenn ein Imperium ein anderes übernommen hat. Man hat dann nicht gleich alle gefeuert, weil dann droht Chaos. Das wirst du auch jetzt in Syrien sehen. Da ist man pragmatisch. Man muss ja mit irgendwelchen Menschen, die das tun, was man von ihnen verlangt, dann einen neuen Staat machen. Wie will man es auch sonst machen? Man kann nicht nur ungelernt sagen, jeder macht. Das funktioniert nicht. Das ist das Dilemma. Und du hast recht. Natürlich ist es so, dass die AfD auch im Untersuchungsausschuss, weil Corona ist ja das Thema, wie man Demokratie unterwandern kann, eine Zwei-Klassengesellschaft mit, ich zeig auf dich, ist ja ganz schrecklich, was da passiert ist, wie man das fordern kann. Aber ich bin gespannt, wenn sie tatsächlich mehr Macht bekommt, ob sie da konsequent sind und sagt, hör zu, da sind Dinge gelaufen, die sind so asozial, die sind auch so kriminell, so korrupt, da müssen Handschellen klicken, oder ob man nicht selbst so viele Leichen im Keller hat, dass diejenigen, die einen nach oben helfen, ich spreche hier von Längen, gesagt, das solltest du besser lassen, weil die werden wir noch brauchen.
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1: Wir bräuchten eine Version der Geschichte, wo wir uns darauf einigen können. Und die wird es in der Form nicht geben. Und ich glaube, dass die Spaltung deshalb nicht überbrückbar ist. Und ich für mich persönlich kann damit gut leben. Es ging relativ schnell bei mir los, dass ich ohne, wirklich kann ich auch meinen von mir sozusagen zu können, ohne Verbitterung mich abgetrennt habe und fast wohlwollend, vielleicht auch ein bisschen spirituell überheblich, mir so irgendwie Deutschland angeguckt und gesagt habe, okay, das ist nicht mehr mein Land. Ich bin raus, innerlich, seelisch, geistig, und ich habe Gott sei Dank die Möglichkeiten, mein Leben so zu gestalten, dass ich auch hier nicht sein muss, wenn ich es nicht möchte. Und trotzdem ist da ein unfassbares Bedauern. Es ist auch eine Fassungslosigkeit über das, was uns passiert ist. Und ich gehe mal durch die Straßen, Jens, und denke, das ist wirklich passiert. Und ihr lauft hier alle so lang und ihr tut so, als wäre nichts gewesen.
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1: Aber wenn wir einfach mal schauen, wo mittlerweile die Medien hingehen, worüber diskutiert wird, das ist ganz oft, mittlerweile sind es wirklich Fragen auf einer Mikroebene. Zum Beispiel, ist es rassistisch, jemanden zu fragen, wo er herkommt? Solche Sachen, ja. Wir sind schon an so einem Level angelangt, wo wir solche Fragen stellen müssen, ja. Und da, das lässt für mich mittlerweile einfach nur noch den Schluss zu, dass wir hier vor allen Dingen in Deutschland die Situation haben, die Nachfrage nach Rassismus ist einfach höher als das Angebot, Alter.
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0: 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Wenn das Geld knapp wird, schnallen Kleinunternehmer in Deutschland und anderen europäischen Ländern lieber den eigenen Gürtel enger, anstatt sich frisches Kapital von außen zu besorgen. Dahinter verbirgt sich ein starkes Unabhängigkeitsstreben. 77% der Befragten sagen, wie stolz sie darauf seien, ihr Unternehmen gänzlich ohne Hilfe von außen zu führen. Finanzexperten loben diese Einstellung, da Kredite nur eine Abhängigkeit von Banken schaffen. Allerdings scheint die Politik genau das für die Kleinunternehmer zu wollen, da diese von den bürokratischen und steuerlichen Regelungen immer mehr geknebelt werden. In Berlin, Marzahn, entsteht Deutschlands bislang größte Anlage, die CO2 direkt aus der Luft filtern soll. Das Berliner Startup Ucaneo will damit ab Juli jährlich rund 150 Tonnen Kohlendioxid entnehmen. Die Technik gilt als Ergänzung zur CO2-Vermeidung und soll für noch größere Anlagen erprobt werden. Kritiker fühlen sich an die Schildbürger erinnert. Sie bauten bekanntlich ein prächtiges Rathaus, aber vergaßen die Fenster. Da es deshalb drinnen dunkel war, versuchten sie Sonnenlicht in Säcken und Eimern einzufangen und hineinzutragen. Die amerikanische FDA hat in internen Unterlagen erstmals anerkannt, dass die mRNA-Covid-19-Spritzen von Pfizer-BioNTech wahrscheinlich auch zum Tod von Kindern geführt haben. Die Dokumente, die der republikanische Senator Ron Johnson veröffentlicht hat, zeigen, dass die FDA bereits früh Sicherheitswarnsignale erkannte, die Öffentlichkeit jedoch nicht darüber informierte. Trotz interner Empfehlungen und mehrfacher Aufforderungen wurden keine entsprechenden Warnhinweise, zum Beispiel zu Myokarditis, in die Beipackzettel aufgenommen. Nach Expertenmeinung ist es nur die Spitze des Eisbergs. In Deutschland wird Aufklärung weiter von den Tätern aus Politik, Medien und Pharma verhindert, da die Politik zum Beispiel enormen Einfluss auf die weisungsgebundenen Staatsanwaltschaften hat. Die sogenannte Hitzewelle treibt in Deutschland die Strompreise steil nach oben. Während die Strompreise für Stromkunden bei dynamischen Tarifen am Montag bis auf 56 Cent je Kilowattstunde nach oben getrieben wurden, ging es am Dienstag mit den Strompreisen noch viel steiler nach oben. 93 Cent war der Spitzenwert. Schuld ist die große Abhängigkeit der Strompreise von den stark schwankenden Erzeugungsmengen bei Solarstrom und Windstrom. Hinter dem steilen Anstieg der Verbraucherpreise für Strom steckt ein ebenso steiler Anstieg der Börsenstrompreise. 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
1: Es scheint ja so zu sein, dass das System, also gerade auch die deutschsprachigen Medien, die sich die ganzen letzten Jahre wirklich nicht mit Ruhm bekleckert haben, was eine objektive und neutrale Berichterstattung über Donald Trump angeht, dass die jetzt nochmal richtig am Rad drehen.
2: Naja, letztendlich haben die natürlich ein Problem. Sowohl Donald Trump, der ja auch als Milliardär gilt, als außerordentlich erfolgreicher Mann, und dann eben halt auch Elon Musk, der offiziell der reichste Mensch der Welt ist. Was inoffiziell ist, das will ich gar nicht wissen. Aber so ist es eben. Und diese beiden haben sich ja quasi, statt sich anzubiedern in diesem tiefen Staat, statt sich anzubiedern in diesem Sumpf, haben sie im Prinzip eine eigene Richtung eingeschlagen und wehren sich, und zumindest offiziell stellen sie sich da und sagen, wir setzen uns fürs Volk, für Amerika ein und eben halt gegen die Ungerechtigkeiten und die Abartigkeiten. Und ich glaube, ganz ehrlich gesagt, da ist auch was dran.
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1: Zum Beispiel in Argentinien. Man mag diesen Milei nun mögen oder nicht, aber das argentinische, die argentinische ökonomische Situation war so verfahren. Da bestanden im Wesentlichen, war das alles nur noch öffentliche Beschäftigte, die mit frisch gedrucktem Geld irgendwie durchgefüttert wurden. Und dann kam einer, wie gesagt, man mag ihn auch nicht mögen, das ist egal. Der hat das Wort Disruption mit dem Knüppel da reingehauen. Da hat Afuera gesagt, raus aus der Tür, weg hier. Ja, da macht er sicherlich Fehler, klar. Aber unser System ist doch mittlerweile genauso kaputt. Also ich als Unternehmer, ich erlebe es derart oft, dass Berge von Dingen, die ich unterschreiben, zertifizieren, erklären muss, Statistiken machen muss, ja. Für wen? Wem nutzt das? Das liest kein Schwein.
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1: Technisch wäre es denkbar, das zu machen, aber dazu braucht es 50 Jahre und Unmengen von Geld. Es ist nicht darstellbar, weil die Mengen, die an Wasserstoff gebraucht werden, in Deutschland gar nicht erzeugbar sind. Da haben wir nicht genug Fläche. Selbst wenn wir das ganze Land mit Solarpanelen und Windrädern vollstellen, können wir höchstens, 20% des benötigten Wasserstoffs selbst erzeugen. Das heißt,
2: ich denke, der soll aus Namibia kommen.
1: Das machen die ja auch schon. Die geben ja Geld nach Namibia. Die Namibier werden sich freuen. Da ist noch ein bisschen was zu tun bis dahin. Die müssen da so ein paar Entsalzungsanlagen bauen.
3: Das ist es.
1: Dann müssen sie das entsalzene Wasser in die Wüste leiten, wo die Solarkraftwerke zu bauen sind und die Elektrolyseure. Dann müssen sie den Wasserstoff, den sie dort erzeugen, zurück an die Küste komprimieren und kühlen auf 250 Grad minus und auf was weiß ich wie viel Bar. Dann müssen sie einen Hafen bauen, dann müssen sie Schiffe bauen, die sie nach Deutschland transportieren. Vergessen Sie es.
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0: 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Kreml-Chef Wladimir Putin hat der NATO vorgeworfen, einen Krieg gegen Russland vorzubereiten. Bislang hätten sich die Staaten des westlichen Bündnisses darauf beschränkt, die Ukraine zu unterstützen. Nun werde im Westen offen davon gesprochen, dass sie sich auf einen Krieg gegen uns vorbereiten und ihre Militär- und Offensivhaushalte aufstocken, sagte der russische Präsident. Nach Aussage Putins setzt sich Moskau für ein multipolares System der internationalen Beziehungen ein, das die militärische Sicherheit jedes Staates gewährleistet. Gleichzeitig sind wir bereit, auf alle äußeren und inneren Bedrohungen operativ und angemessen zu reagieren, warnte er. Die finanzielle Situation der Städte, Landkreise und Gemeinden in Deutschland wird immer dramatischer. Nun wenden sich die Kommunen mit drastischen Worten an die Öffentlichkeit und fordern deutliche, sofortige Hilfe vom Bund. Die Schulden explodieren und vor Ort droht der Kollaps der öffentlichen Daseinsvorsorge. Die Zahlen sind alarmierend. Wir sind im ungebremsten Fall, warnt Kai Ruge, Hauptgeschäftsführer des Deutschen Landkreistages. Die Investitionen brechen ein. Hinzu kommen Energiekrise, Inflation, schwache Konjunktur und immer neue Aufgaben, die Bund und Länder den Kommunen aufbürden, ohne ausreichend Geld mitzuliefern. Selbst wirtschaftsstarke Regionen wie Bayern und Baden-Württemberg sind massiv betroffen. Die Ukraine und Großbritannien machen unmissverständlich klar, dass sie den Krieg nach Russland tragen wollen. Großbritannien hat offenbar gerade Raketen mit einer Reichweite von 300 Meilen getestet, die an die ukrainische Armee geliefert werden sollen. Die britische Rakete kann einen 500-Pfund-Sprengkopf bis nach Moskau tragen. Die britische Verteidigungsministerin Louise Sandher-Jones erklärte, die neuen Raketen sollen die Storm Shadow Marschflugkörper ergänzen, die London bereits an die Ukraine liefert. Großbritannien steht Schulter an Schulter mit der Ukraine und wir werden weiterhin die Unterstützung leisten, die sie zur Verteidigung gegen die russische Aggression braucht, sagte sie. Berlins Unterwelt ist bewaffnet bis an die Zähne und die Polizei kommt bei der Verfolgung der Täter kaum hinterher. Von Jahresbeginn bis Ende Mai kamen in Berlin 558 Mal Schusswaffen zum Einsatz. Das Waffenarsenal, das die Berliner Polizei in den ersten 5 Monaten dieses Jahres entdeckte, wirkt verstörend. Das sind 233 scharfe Schusswaffen. Dabei ist alles, von Kriegswaffen über Pistolen und Revolver bis zu Maschinenpistolen und Sturmgewehre. 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